0: Ach, na, Alter.
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1: Im Studio Hannes Harp. Schönen guten Morgen. Die österreichische Fußballnationalmannschaft ist am Abend mit einem 3:1-Sieg gegen Israel in die Nations League gestartet. Gelungen ist für Trainer Ralf Rangnick, dass Österreich keinen einzigen Schuss aufs Tor zugelassen hat. Auch mit der Leistung insgesamt war der Coach zufrieden.
2: Was mir auch gut gefallen hat, war, dass wir dran geblieben sind bis zum Schluss, dass wir immer wieder versucht haben, Lösungen zu finden dann gegen den tiefen Block beim Gegner, vor allem nach der roten Karte. Sie haben dann umgestellt auf Fünferkette und da war es natürlich doppelt schwer, da durchzukommen. Aber wir sind bis zum Schluss dran geblieben und am Ende dann, denke ich, auch belohnt worden für dieses Dranbleiben, für das beharrliche Dranbleiben. Für mich ein klar verdienter Sieg.
1: Neo-Kapitän Michael Gregoritsch ist mit dem Fuß umgeknickt. Ein MRT soll nun Klarheit bringen, wie schlimm es ist und ob Gregoritsch gegen Kosovo am Sonntag spielen kann. Der Verbund hebt die Strompreise für Neukunden in seinem Österreich-Tarif an. Sie zahlen jetzt im ersten Vertragsjahr 12 Cent pro Kilowattstunde, rund 5% mehr als bisher. Wir haben gestern berichtet. Die anderen großen Energieversorger wollen da bislang noch nicht nachziehen. Sowohl EVN, Energie AG Oberösterreich, KELAG Energie Steiermark oder TIWAG sagen bislang, nein, wir bleiben bei den Preisen, man beobachte aber den Markt. Außenministerin Beate Meindl-Reisinger hat in New York ein Migrationsabkommen mit Uganda abgeschlossen. Uganda erklärt sich da bereit, eigene Staatsangehörige, die in Österreich kein Aufenthaltsrecht haben, zurückzunehmen. Es sei eine Zusammenarbeit bei freiwilliger und nicht freiwilliger Rückkehr vereinbart worden, heißt es. Apotheken sind bei sämtlichen Gesundheitsproblemen meist erste Anlaufstellen für viele. Zum heutigen Weltapothekertag kommt einmal mehr der Appell an die Politik, die Apotheken stärker ins Gesundheitssystem und die Versorgung der Menschen einzubinden, mit Impfungen, Testungen und Analysen oder Telemedizin. Das Potenzial sei groß, heißt es von der Apothekerkammer.
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3: Heute starten wir den Tag stellenweise noch mit Nebel, danach kommt aber immer wieder die Sonne heraus. Besonders zwischen Hochschwab, Weiz, Hartberg und Fürstenfeld ziehen aber auch dichtere Wolken durch. Das Thermometer steigt heute auf 14 bis 21 Grad. Gerade jetzt in der Früh heißt es noch dicker anziehen. Bei euch in Murau hat es nämlich 4 Grad. In Kapfenberg beim ECE messen wir 8 Grad und in Bad Radkersburg hat es 7 Grad. Morgen wird es dann deutlich sonniger mit bis zu 22 Grad.
4: Danke, Karin. 6:03, der Radio Grün-Weiß Verkehrs- und Blitzreport. Bitte Vorsicht auf der S36 Murtal-Schnellstraße Richtung St. Michael auf Höhe St. Georgen ob Judenburg. Da sind Tiere auf der Straße. Ansonsten schaut derzeit gut aus, wenn ihr für uns Verkehrsinfos habt. 038 42 43 und 3 mal die 0. Gute und sichere Fahrt.
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5: Guten Morgen, da spricht der Niki Seibert. Wir haben gegen Israel 3:1 gewonnen und ich hoffe, am Sonntag supportet sie uns.
4: Ja, gestern ein 3:1, Karin. Österreich gegen Israel, können wir stolz sein. Waren ja viele junge Gesichter am Platz.
3: Du schaust mir mal so an, als wie wenn ich das gesehen hätte. Ich habe das natürlich nicht geschaut.
4: Ich tue mal jetzt so ganz allwissend. Aber unser Freddy Taucher ist ja allwissend. Genau. Er war natürlich dort. Schauen wir uns auch in der Morgenwelle an. Und wichtiges Thema heute auch, es ist Tag der One-Hit-Wonder. Mhm. Da schenken wir euch natürlich auch jede Stunde ein One-Hit-Wonder. Also genau. Seid gespannt, zumindest von denen, wo wir wissen, dass sie auf alle Fälle ein One-Hit-Wonder genau. sind. Viel gute Musik. Schade, dass da keinen Nachschlag gegeben hat. Aber wir geben viel Nachschlag in puncto Musik. Karin Feiler und Patricia Scheuchenstuhl für euch da.
3: Schönen guten Morgen.

0: aus den Federn hauen. 6:11 ist es geworden.
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0: Und schon wieder ist es Freitag. Wir schauen in die Geschichte vom 25. September. 1938 ist dem US-amerikanischen Tennisspieler Don Butch der erste Grand Slam der Geschichte gelungen. Er hat es nämlich als erster Tennisspieler geschafft, innerhalb von einem Jahr alle 4 Grand Slam-Turniere zu gewinnen und hat sich so zu einer echten Tennislegende gemacht. 69 Jahre ist es heute her, dass Kasperl und Pezi im ORF zum ersten Mal über die Bildschirme gehüpft sind. Damals noch live. Und wer die beiden heute hört, hat wahrscheinlich sofort wieder die eigene Kindheit im Kopf samt Kasperl rufen und gespannter Vorfreude. Wenn es sich heute in eurer Küche genauso anhört, dann habt ihr alles richtig gemacht. Heute ist nämlich der Tag des Kochens. Geburtstag feiert heute der US-amerikanische Schauspieler, Filmproduzent und Rapper Will Smith. Er wird 58 Jahre alt. Der Durchbruch ist ihm als Titelrolle in der 90er-Sitcom Der Prinz von Bel-Air gelungen. 82 wird heute der Schauspieler und Filmproduzent Michael Douglas. Douglas zählt zu den führenden Charakterdarstellern in Hollywood. Aber nicht nur er, auch seine Frau, Schauspielerin Catherine Zeta-Jones, feiert heute Geburtstag. Die beiden Geburtstagszwillinge trennen genau 25 Jahre. Und wir bleiben beim Film. Eingefleischte Star Wars-Fans können sich ganz bestimmt noch an diese legendäre Szene erinnern.
2: Luke. Du kannst den Imperator vernichten. Er hat es vorausgesehen. Es ist deine Bestimmung. Verbünde dich mit mir. Gemeinsam können wir als Vater und Sohn über die Galaxis herrschen.
0: Ja, und Mark Hamill, der Darsteller von Luke Skywalker in den Star Wars Filmen, der feiert heute Geburtstag. Er wird 75 Jahre alt. Und zu guter Letzt gratulieren wir heute Zucchero. Der italienische Sänger und Songwriter feiert heute nämlich den 71. Geburtstag. Sein größter internationaler Hit, das Duett Senza una Donna mit Paul Young.
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0: Ja, und da haben Rednecks nach Cutting-Edge Show im Jahr 2000 bewiesen, dass sie anders können. The Spirit of the Hawk, bei uns in Österreich ein Riesenhit geworden. 6 Wochen auf Platz 1. Das Lustige ist, die kommen ja aus Schweden und genau da war der Song weniger deutlich erfolgreich. Also wir mögen die Schweden, wie es ausschaut. Hier sind Rednecks zum Aufstehen.

0: Guten Morgen am Freitag, den 25. September hier auf Radio Grün-Weiß, 18 nach 6.
1: Schönen guten Morgen.
0: Und heute ja der Tag der One-Hit-Wonder. Mhm. Und da muss man auch ein bisschen dazu sagen, es gibt natürlich auch One-Hit-Wonder, die sind nicht so klassische. Natürlich haben manche Künstler auch noch andere Songs in die Charts gebracht, aber ganz ehrlich, so 40 Jahre später, keine Ahnung, kenne ich nicht mehr. Und ein One-Hit-Wonder, der kommt auch aus Deutschland und ich muss sagen, da können wir alle mitsingen. Nämlich mit Peter Schilling, wenn wir völlig losgelöst sind, mit Major Tom. Und das Lustige ist, der Peter Schilling hat sich da tatsächlich von David Bowies Space Oddity inspirieren lassen. Also von der Figur von David Bowies Space Oddity. Ich würde auch sagen, das passt eigentlich perfekt auch zum Aufstehen. Mhm. Mhm. Völlig losgelöst von der Bettdecke.
1: Ja, hoffentlich, wenn es zu kalt im Schlafzimmer ist, dann nicht, weil dann geht's ja an.
0: Ja, und dann schnell rein in den Wintermantel, so wie ich, dann geht das. Schönen guten Morgen mit Radio Grün-Weiß.
1: Guten Morgen.

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0: Gleich gibt sie für euch mit Kenny Rogers hier auf Radio Grünwalds in 3 Minuten.
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0: 6:26 Uhr.

0: USA. Ab sofort jeden 25.09. Dolly Day spielt ein bisschen mit ihrem Welthit Working 9 to 5, also 9 to 5, to 5 für 25. Also, wir feiern natürlich auch die Dolly zum Aufstehen für euch am Freitag. Es ist 6.30 Uhr geworden.
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0: Und im Studio für euch Karin Feiler.
2: Schönen guten Morgen. Die Spritpreisbremse ist aktuell in aller Munde. Eine wirksamere Maßnahme sei laut dem Verkehrsclub Österreich allerdings eine Spritverbrauchsbremse. Steirische Autofahrerinnen und Autofahrer können ihre Kosten durch spritsparendes Fahren um rund 20% senken. Marlene Baumgartner informiert.
3: Ein steirischer Benziner verbraucht im Schnitt 52 Liter im Monat. Ein Diesel 68 Liter. Wer den Verbrauch um 20% reduziert, spart laut VCÖ bei aktuellen Preisen rund 20 Euro im Monat mit einem Benziner und etwa 30 Euro mit einem Diesel. Wichtig, um den Verbrauch zu reduzieren, sind vor allem ein geringeres Tempo, vorausschauendes und gleichmäßiges Fahren sowie frühes Hochschalten. Auf der Autobahn reduziert Tempo 110 statt 130 den Verbrauch laut Umweltbundesamt im Schnitt um 16%.
2: Auch der richtige Reifendruck, der Verzicht auf Dachboxen und das Abschalten des Motors bei längeren Wartezeiten helfen, Sprit zu sparen. Nach dem Tod einer 34-jährigen Frau aus Tilmitsch im Jänner ist jetzt gegen einen 31-jährigen Cobra-Beamten Mordanklage erhoben worden. Die Staatsanwaltschaft Graz hat dem Mann vorgeworfen, die Südsteirerin am 9. Jänner getötet zu haben. Laut Anklage soll er die Frau mit einem Gürtel erdrosselt und ihre Leiche anschließend in einem Waldstück vergraben haben. Der 31-Jährige hat sich zu dem Mordvorwurf nicht geständig gezeigt. Ein Verhandlungstermin steht noch nicht fest. Bei einer Verurteilung droht aber eine Freiheitsstrafe von 10 bis 20 Jahren oder lebenslang. Und in Graz ist der steirische Herbst unter dem Motto Red Flags eröffnet worden. Intendantin Ekaterina Degott hat dabei vor politischem Stillstand gewarnt und die kritische Funktion des Festivals betont. Der steirische Herbst hat an seine systemkritische Tradition und die Bedeutung von Institutionen wie dem Forum Stadtpark und der Zeitschrift Manuskripte für Graz und die Steiermark erinnert. Das Festival umfasst zahlreiche Performances, Theateraufführungen, Konzerte und Diskussionsveranstaltungen und läuft bis 18. Oktober. Und wenn ihr heute früh schon in der Steiermark unterwegs seid, kann euch vor allem in den Tälern noch etwas Nebel begegnen. Danach wechseln aber Sonne und Wolken ab, wobei sich Richtung Weiz, Hartberg und Fürstenfeld die dichteren Wolken halten. 14 bis 21 Grad werden heute aber erreicht. Morgen heißt es dann Sonnenbrille aufsetzen. Viel Sonne und 17 bis 22 Grad erwarten uns dann.
0: Ich sag's ja heute von der Winterjacke ins T-Shirt. 6.33 Uhr, der Radio Grün-Weiß Verkehrs- und Blitzreport. Jetzt einmal auf die steirischen Straßen. Da läuft's gut aktuell. Da sind uns keine Störungen gemeldet. Wenn ihr Infos habt, gerne auch per WhatsApp, Text oder Sprachnachricht an 0664 22 22 99 4. Gute Fahrt.
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0: ist 7.38 Uhr.
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0: Tanzen geht auch heute Abend schon.
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0: Ja, heute und morgen, da feiert die Freiwillige Feuerwehr Mixnitz ihr Herbstfest, Karin.
3: Genau, heute startet ab 21 Uhr die Rüsthaus-Disco. Morgen geht es bereits ab 11 Uhr mit großem Frühschoppen, Live-Musik, Hüpfburg, Bierkistenklettern sowie Sturm und Maroni weiter.
0: Morgen ab 9 da lädt die Lassnitzhöhe zum Schmankerlwandertag.
3: Genau, entlang des Erlebnisweges Sebastian Reloaded warten regionale Schmankerlstationen, Kinderprogramm, Gewinnspiel und Live-Musik mit Schnalzer 3. Infos gibt es da unter regiongraz.at.
0: Morgen ab 10, da dreht sich beim Käsefestival am Stoderplatzl in Gröbming alles um Käse und regionale Spezialitäten.
3: Genau, dazu gibt es traditionelles Handwerk, Kinderprogramm, Kochshow und eine Verlosung. Infos gibt es da auch im Internet unter schladming-dachstein.at.
0: Ebenfalls morgen ab 10 verwandelt sich der Hauptplatz in Bruck an der Mur beim Thai Street Food and Culture Festival in ein Stück Thailand.
3: Euch erwarten authentisches Thai Street Food, thailändische Kultur und Live-Musik. Das Festival läuft auch am Sonntag.
0: Am Samstag und am Sonntag, da lädt die Freiwillige Feuerwehr Hohentauern zum traditionellen Almabtrieb.
3: Euch erwarten Musik, Kleintiere, Kühe und geselliges Beisammensein. Infos gibt es da unter murtal.at.
0: Und morgen ab 18 Uhr startet der Feuerwehrheurige in Picheldorf.
3: Am Samstag stehen Fahrzeugsegnung, Live-Musik und Floriani-Disco auf dem Programm. Am Sonntag geht es ab 10 Uhr mit Frühschoppen und den Oststeirern weiter. Dazu gibt es eine Hüpfburg, gutes Essen und ausgewählte Weine. Der Eintritt ist eine freiwillige Spende.
0: Das war's noch lange nicht. Ich würde sagen, dranbleiben. Wir haben für jeden etwas.
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0: Ja, und weil heute ja der Tag der One-Hit-Wonder ist, haben wir wieder eins ausgegraben. Mhm. Läuft ja auch oft hier bei Radio Grün-Weiß. Ein Favorit von dir, Deep Blue Something, da gehen wir frühstücken, aus dem Jahr 96. Aber eigentlich schon vorher erschienen, Karin, gell?
3: Genau. Das ist eigentlich, ist der Song schon 1993 auf einem eher erfolglosen Album erschienen und erst dann nach einer Neuaufnahme für das Album Home 1994 und dem wirklich den massiven Radioanfragen ist es dann 1995 oder ab 1995 zum globalen Hit geworden.
0: Zu Recht.
3: Finde ich auch.
0: Deep Blue Something. Mahlzeit beim Frühstück. Breakfast at Tiffany's. Noch schöner.

0: Eures Frühstück vom Wochenende hier auf Radio Grünweiß, 7.49 Uhr.
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0: Ja, morgen ab 18 Uhr, da steigt Karin in der Sporthalle Trofeiach die 24. Jazz Night.
3: So ist es. Mehr als 50 Musikerinnen und Musiker sind mit dabei, darunter die Big Band Trofeiach, Sarah de Blue, Gregor Bischofs und die Jazzband der Musikschule Trofeiach. Der Eintritt ist eine freie Spende.
0: Morgen um 19.30 Uhr feiert der Leobener Schauspielverein The Lectors im Stadttheater Leoben Premiere mit der Komödie Rot macht erfinderisch.
3: Euch erwartet ein humorvoller Theaterabend mit Irrtümern, überraschenden Wendungen und skurrilen Situationen. Termine und Karten gibt es unter the-lectors.at.
0: Am Sonntag ab 9 heißt es in Kriegliach a steirische Roas.
3: Freut euch auf Live-Musik, Kulinarik, Volkskultur, Kinderprogramm und eine literarische Wanderung. Infos gibt es unter kriegliach.at.
0: Ebenfalls am Sonntag ab 9 lädt das österreichische Freilichtmuseum Stübing zum Erlebnistag.
3: Traditionelle Bauernarbeiten, altes Handwerk, Volkskultur, Musik, Tanz, Kulinarik und alte Nutztierrassen sorgen für ein abwechslungsreiches Programm. Infos gibt es da unter regiongraz.at.
0: Am Sonntag ab 10, da lädt die Freiwillige Feuerwehr Mürzhofen zum Auenherbsteln.
3: Nach der Erntedankmesse mit Fahrzeug- und Ausrüstungsweihe sorgen die Paschluger Böhmische und das Steiermark-Trio beim Frühschoppen für Stimmung. Dazu gibt es saisonale Schmankerl und ausgewählte Weine.
0: Und am Sonntag um 11, da ist Radio Grün-Weiß live beim Frühschoppen auf der Kaiserwiesen im Wiener Prater.
3: Im Gösserzelt sorgen die Peppi Heuchlerband, Ligis 3, Wulksblech und die Blechrevolution für Musik. Durchs Programm führt natürlich unser Mr. Frühschoppen Peter Rieser.
0: Volles Programm also an diesem Wochenende. Was auch immer ihr vorhabt, da wünscht man viel Spaß und gute Unterhaltung.
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0: Marie übrigens der beliebteste Mädchenname der Steirerinnen und Steirer. Bei den Burschen ist es Jakob. Kann ich verstehen.
1: Ja, wie passend. Ja,
0: habe ich auch ausgewählt, schon vor 21 Jahren bald. Ja, aber jetzt schauen wir auch weiter in die Zukunft, nämlich in eure Zukunft. Das Modell zur betrieblichen Altersvorsorge, das ändert sich nämlich ab 2028. Inwiefern? Schauen wir uns in den Nachrichten in 6:08 hier ganz genau an auf Radio Grün-Weiß.
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0: Schneller Blick auf die Uhr. In 2:08 einen schönen Freitag.

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1: Im Studio Hannes Haab, guten Morgen. Ab 2028 gilt in Österreich ein neues Modell zur betrieblichen Altersvorsorge. Ab diesem Zeitpunkt sollen erstmals alle Dienstnehmer ihre Abfertigung neu, freiwillig in eine Pensionskasse übertragen können. Andreas Zakostelski, Obmann vom Fachverband der Pensions- und Vorsorgekassen, hält das Paket für die größte Pensionsreform der letzten Jahre in Österreich.
2: Grundsätzlich zahlt der Arbeitgeber ein, aber man kann selbst dazu einzahlen. Und das wird wesentlich attraktiviert, weil jene Pension, die aus diesen Teilen heraus generiert wird und herausfließt, steuerfrei lukriert werden kann. Gleichzeitig könnte man das Kapital auch abfinden lassen. Das erhöht also auch hier die Flexibilität.
1: Das Geld kann grundsätzlich erst mit Pensionsantritt entnommen werden. Ob man sich dann die gesamte Summe auf einmal oder laufend als Pension ausbezahlen lässt, kann man selbst entscheiden. Ab Sonntag gelten die neuen EU-Regeln gegen Greenwashing. In Österreich dürfen schon produzierte Waren aber noch 3 Jahre im Regal als umweltfreundlich vermarktet werden, auch wenn sie es nicht sind. Greenpeace hat deshalb gemeinsam mit dem Ökobüro Beschwerde bei der EU-Kommission eingereicht und Wirtschaftsminister Hartmannsdorfer aufgefordert, die Übergangsfrist wieder zu streichen. Die Seewege in der Golfregion müssen wieder befahrbar sein. Das haben gestern 80 Staaten der Welt im UNO-Hauptquartier in New York gefordert, nachdem die Schifffahrt wegen des Iran-Kriegs stark eingeschränkt ist. Die Staaten haben auch die, Zitat, sinnlosen Attacken im Roten Meer der Houthi-Miliz im Jemen verurteilt. Das weltberühmte Opernhaus Metropolitan Opera in New York will tausende Eintrittskarten verschenken an Menschen, die sich einen Besuch sonst nicht leisten können. Pro Spielsaison will das Opernhaus über eine Lotterie 70.000 Karten an die Bewohner verteilen. Normalerweise kostet eine Karte umgerechnet fast 90 Euro. Zwei Last-Minute-Treffer von Muene und Kalajdzic haben Österreich den 3:1-Sieg gegen Israel gebracht. Das Nationalteam jubelt über einen geglückten Start in die Nations League. Kommenden Sonntag gibt es dann das Spiel gegen den Kosovo im Ernst-Happel-Stadion in Wien und damit auch ein Aufeinandertreffen mit ÖFB-Teamchef-Vorgänger Franco Foda.
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3: Heute Freitag beginnt in einigen Regionen der Tag mit Nebel. Anschließend gibt es aber einen Mix aus Sonne und Wolken. Besonders in der Oststeiermark zwischen Weiz, Hartberg und Fürstenfeld können die Wolken zeitweise dichter sein. Das Thermometer geht heute aber noch rauf auf 14 bis 21 Grad. Derzeit messen wir bei euch in Rohrbach an der Lafnitz 7 Grad. In Bruck beim Baderhaus hat es 8 Grad und in Gröbming 6 Grad. Morgen wird der Himmel dann deutlich freundlicher und die Sonne scheint fast ungestört bei bis zu 22 Grad.
4: Danke Karin. 8:03, der Radio Grün-Weiß Verkehrs- und Blitzreport. Gibt es ein paar Unfälle an diesem Freitagmorgen hier auf den steirischen Straßen? Etwa auf der S6 hat es gekracht Richtung St. Michael, auf Höhe Mürzzuschlag West. Da bitte um Vorsicht. Und auch auf der B67 Grazer Straße ist Richtung Graz ein Unfall passiert, und zwar im Ortsgebiet von Werndorf. Wenn ihr noch Infos habt, gerne anrufen 038 42 43 und 3x die 0. Gute und sichere Fahrt.
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4: Karin Feiler und Patricia Scheuchenstuhl für euch da.
3: Schönes Aufstehen, guten Morgen.
4: Guten Morgen, bin auch schon einigermaßen wieder fit. War ja gestern Wiener Kaiserwiesen, ja. Großer Eröffnungstag. Michi Konzel habe ich auch getroffen. Also ja? Ich kenne den ja.
3: Den kenne ich tatsächlich auch.
4: Bin ja. Alt genug. Und Michi Konzel war zum ersten Mal da, hat aber gleich gewusst, worauf es ankommt bei der Kaiserwiesen, wenn man hingeht.
5: Man braucht eine gute Kondition. Weil du kommst ins Zelt rein und kriegst gleich einmal einen Liter Bier hingestellt.
4: Ja, den Liter Bier, den muss man mal trinken.
3: Wie war es bei dir?
4: Also ich habe tatsächlich ein kleines, also 0,5 oder was?
3: Also zurückhaltend.
4: 0,5 einmal getrunken, haben wir ein bisschen angeprostelt. Das hat auch für mich gereicht, wenn man da arbeiten muss, mehr geht da nicht. Aber trinkfest sind sie da zum Teil, wie wir essen waren. Waren hinter uns welche Jungs am Tisch. Die haben nicht nur Bier getrunken, sondern auch Jägermeister. Und die haben schon so einen riesigen Turm leere Jägermeister-Flaschen gehabt.
3: Ja.
4: Wir haben da kurz überschlagen, das dürften auf alle Fälle so 50 Flaschen schon gewesen sein, da war noch nicht Schluss. Aber die Feinmotorik, ich war begeistert, dass da noch so vielen Jägermeistern die Feinmotorik beim Stapeln à la Jenga noch funktioniert. Ja, der Turm ist noch gestanden, wie wir gegangen sind.
3: Ja.
4: Hut ab, aber ich glaube, der heutige Tag, ich glaube, das Kopferl wird ein bisschen brummen von den Jungs.
3: Vielleicht haben sie heute schon ein Reparaturseidel drum,
4: genau.
3: Und dann geht es schon weiter.
4: Dann geht es weiter. 18 Tage ja, geht es da los und wir von Radio Grün-Weiß Sonntag sind wir auch wieder dabei mit dem Frühshoppen. Und da sind auch, glaube ich, viele in der Lederhosen-Karin.
3: Das glaube ich.

0: Being Friends. Mein Gott, die Serie Golden Girls, könnt ihr euch erinnern, der Titelsong. Würde ich gern wieder mal sehen. 12 nach 8, der Radio Grün-Weiß Verkehrs- und Blitzreport für euch. Aufpassen jetzt auf der A9 Richtung Linz. Da ist kurz vor dem Knoten Pecker Deutsch-Weiß, dreht genau bei der Baustelle. Hat ein PKW dort eine Panne, da ist auch eine Spur jetzt blockiert und laut dem Thomas staut sich da auch ein bisschen, das heißt da ein paar Minuten mehr einplanen. Ich hoffe, ihr kommt gut hinein in diesen Freitag. Jetzt einmal
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0: Da schauen wir heute in die rumänische Hauptstadt Bukarest. Dort ist nämlich vor wenigen Tagen ein richtig spannender neuer Weltrekord aufgestellt worden. Und dabei ist es nicht nur um den Rekord selbst gegangen, sondern vor allem um einen guten Zweck. Marlene Baumgartner, du weißt da mehr darüber.
2: Genau, also es ist der Rekord der längsten Tafel der Welt aufgestellt worden. Mhm. 20.000 Menschen haben sich an einen gedeckten Tisch vor dem Parlamentspalast in Bukarest gesetzt und dort gemeinsam gegessen. Die Tafel ist stolze 5055 Meter lang gewesen. Aber wie du schon gesagt hast, hat das Ganze, abgesehen vom Rekord, noch einen Sinn gehabt. Mhm. Und zwar sind dabei Spenden gesammelt worden.
0: Tolle Sache. Und ich stelle mir das auch spannend vor, mit 20.000 anderen Menschen gemeinsam zu essen. Der Zweck, für den die Spenden gesammelt worden sind, der ist ja wirklich auch sehr schön.
2: Mhm, so ist es. Und zwar hat man Geld für den Neubau einer Kinderklinik gesammelt. In dieser Klinik sollen dann junge Menschen, die unter schweren psychischen Krankheiten leiden, behandelt werden. Und die Spenden, die sind in Rumänien auch wirklich notwendig. Dort gibt es nämlich im Vergleich zu anderen europäischen Ländern ein eher geringes Budget für Gesundheit.
0: Wirklich mega Geschichte und ein toller Weltrekord, der wirklich etwas bewirkt hat.
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0: Der Josefi-Markt gehört ja am Red Bull Ring in Spielberg seit 2015, glaube ich, dazu. Nächstes Jahr nicht. Haben wir gleich alle Infos in Radio Kornweiß regional um halb. Außerdem Saga. Musik aus Österreich. Und sagt neuen, dass wir das sind, was niemals regnet. Von Josh. Yeah. Habe ich gleich für euch in 4 Minuten in der Morgenwelle. 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
0: Guten Morgen, 8.24 Uhr.

0: Und ein One-Hit-Wonder. Am Tag der One-Hit-Wonder haben wir für euch auch noch. In dieser Stunde, 8.30 Uhr ist es geworden.
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0: Im Studio bei mir Karin Feiler. Und Karin, der Josefi-Markt am Red Bull Ring in Spielberg, der findet im kommenden Jahr nicht statt.
2: Genau, Grund sind Umbauarbeiten am Red Bull Ring. Der Markt wird normalerweise im Fahrerlager und im Boxengebäude veranstaltet. Diese Bereiche stehen im Frühjahr 2027 wegen der Bauarbeiten nicht zur Verfügung. Laut Veranstaltern sind mehrere Ausweichvarianten geprüft worden, aber keine davon sei zufriedenstellend gewesen. Deshalb soll der nächste Josefi-Markt erst 2028 wieder stattfinden. Seit 2015 wird mit dem Traditionsmarkt auch die Saison am Red Bull Ring eröffnet. Heute am Freitag findet wieder das Grazer Sprachenfest statt. Gefeiert wird im Graz-Museum, am Schlossbergplatz und an weiteren Orten in der Grazer Innenstadt. Elisabeth Schlocker vom Sprachennetzwerk Graz verspricht wieder ein buntes Programm, speziell auch für die jungen Gäste.
3: Genau, es kommen sehr, sehr viele Schulklassen, weil wir haben ja nicht nur ein Kulturprogramm mit Musik und Tanz und Lesungen, sondern auch sehr viele Workshops an der Pädagogischen Hochschule und viele, viele Aktionsstände, wo es auch Gewinnspiele gibt. Es gibt eine Fotobox, es gibt Pflückgedichte, es gibt Sprachen, Stadtspaziergänge, also es ist den ganzen Tag über volles Programm von 9 bis 18 Uhr im Graz-Museum und am Schlossbergplatz.
2: Die feierliche Eröffnung beginnt heute um 9.30 Uhr. Das Sprachenfest richtet sich an alle Altersgruppen. Der Eintritt ist frei. Und der SK Sturm Graz hat das zweitbeste Geschäftsjahr seiner Vereinsgeschichte abgeschlossen. Im Geschäftsjahr 2025-26 haben die Grazer einen Umsatz von rund 54 Millionen Euro erzielt. Zum Vergleich, im Rekordjahr davor waren es 92 Millionen Euro, vor allem durch die Champions League-Teilnahme und hohe Transfereinnahmen. Gleichzeitig investiert Sturm kräftig in die Zukunft. Das neue Trainingszentrum in Graz-Puntigam kostet rund 18 Millionen Euro und soll am 20. November übergeben werden. Und heute früh heißt es für euch, Jacke an und vielleicht ein bisschen Geduld mit der Sonne. Stellenweise hält sich Nebel, danach lockert es aber immer wieder auf. Rund um den Hochschwab und weiter bis in die Oststeiermark ziehen aber dichtere Wolken durch. 14 bis 21 Grad werden heute im Laufe des Tages erreicht. Morgen erwartet euch nach einem frischen Start dann viel Sonne und bis zu 22 Grad.
0: 8.33 Uhr, der Radio Grün-Weiß Verkehrs- und Blitzreport läuft gut jetzt wieder auf den steirischen Straßen. Wenn ihr für uns Infos habt, gerne per WhatsApp, Text oder Sprachnachricht an 0664 22 22 99 4. Gute Fahrt.
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0: diesen Song zu covern, das ist wirklich eine Herausforderung. Linda Perry von den Four Non Blondes, so eine großartige Range, so eine Stimme. Ich finde, WhatsApp passt eh. Was ist los? Ne? Was ist los in puncto Streamen und Fernsehen? David Bleiberger-Kreinz hat sich für euch natürlich schlau gemacht.
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2: Du wirst echt mehr für McConaughey?
3: Allerdings.
2: Würdest du mit meiner Freundin schlafen?
3: Nein, würde ich nicht.
4: Die beiden Oscar-Stars Matthew McConaughey und Woody Harrelson spielen in der neuen Comedy-Serie Brothers bei Apple TV Plus etwas ungewöhnliche Rollen. Sie spielen nämlich fiktionale Versionen ihrer selbst. Die Serie hat einen lustigen Hintergrund. Matthew McConaugheys Mutter hat vor ein paar Jahren nämlich enthüllt, dass sie eine nette Bekanntschaft mit Woody Harrelsons Vater gehabt hat. Die beiden Schauspieler und Freunde sind sich seitdem sicher, sie müssen Brüder sein.
5: Ist das Woody?
6: Was machst du hier?
7: Ich hatte einfach mal Entspannung nötig.
6: Entspannung wovon?
8: Wie kann jemand, der mit drei Frauen zusammenlebt, bitte so wenig über Frauen wissen?
9: Weil ihr manchmal ganz schön verwirrend seid, so als Geschlecht.
4: Brothers startet diese Woche bei Apple TV Plus. Es sind keine leichten Zeiten für die Medienbranche. Während in den USA der Streit um Paramount immer neue Facetten erreicht, gibt's auch aus Deutschland brisante Neuigkeiten. So hat RTL Deutschland bekannt gegeben, dass sie bis Ende 2027 rund 500 Stellen abbauen werden. Den größeren Teil noch in diesem Jahr. Der Grund dafür ist simpel: RTL will den Konzern umstrukturieren und dabei rund 250 Millionen Euro pro Jahr einsparen.
10: Das ist so bekloppt, wirklich.
4: Für LOL-Fans gibt's gleich doppelt gute Nachrichten. Amazon Prime Video hat bestätigt, dass LOL Staffel 8 produziert wird und auch das Spin-off LOL Next eine zweite Staffel bekommt.
11: Für die allererste Staffel von LOL Next habe ich mir die 10 witzigsten Player des Internets ausgesucht.
4: Bulli Herbig und Hazel Brugger sind jeweils auch wieder dabei. Vor allem das Spin-off hat neue Akzente gesetzt. Anstatt Comedy-Giganten treten hier Influencer und Content-Creator gegeneinander an und müssen sich zum Lachen bringen. Starttermine für die neuen Staffeln gibt's leider noch nicht.
12: Was macht man als erstes, wenn man losfährt, wenn man das Auto noch nicht kennt und...
13: Musiker?
12: Vielleicht nicht jetzt, zuerst den Sitz einrichten.
4: Und bei ORF startet...

0: Too Hot to Drive, eine neue sechsteilige Comedy-Serie. Im Zentrum steht Fahrschülerin Yara, die endlich ihre Prüfung bestehen will. Doch die Konzentration fällt ihr schwer, da sie während der Fahrstunden immer wieder neue Passagiere mitnehmen muss.
1: Safety first, Mädels, ja auch da hinten.
2: Wenn es eh okay, wenn ihr mitfährt, war anschnallen müsst.
3: Also ich würde wirklich bitte fahrt einfach.
0: Als Fahrgäste sind unter anderem Kabarettisten wie Dave und Josef Hader zu sehen. Die Folgen von Too Hot to Drive sind extrem kurz, teilweise nur 7 Minuten. Bei ORF On kann man jetzt schon alle Folgen sehen. Das geht aufgrund der Länge auch gut in einem Ruck. Viel Spaß beim Fernsehen, Streamen und Kaufen. David Bleiberger-Kreinz, Unterhaltungsredaktion.
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0: Es ist ganz lustig, wenn ich mal so Studien anschaue. Offenbar sind unsere Pensionisten Couch-Potatoes. Die waren noch nicht in meinem Ort. Da sind die auf alle Fälle Bergfexe. Aber es ist so. Das und mehr Infos in den Nachrichten gleich um 12 hier auf Radio Grün-Weiß.
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1: Im Studio Helene Feichtenhofer. Wir sind im Herbst und viele Haushalte decken sich jetzt mit Pellets oder Heizöl ein, um für den Winter gerüstet zu sein. Die Preise für Energie sind hoch, unter anderem weil die Straße von Hormuz weiter zu ist. Auch der Gaspreis ist zuletzt gestiegen und an den höheren Preisen wird sich heuer auch nichts mehr ändern, sagt uns Johannes Meyer von der E-Control.
2: Was wir so hören, ist, dass man aktuell sicherlich davon ausgeht, dass bis Ende des Jahres wahrscheinlich die Straße eher zubleiben wird. Und die Preise, die wir jetzt am Großhandelsmarkt global sehen, spiegeln das wider. Wir sind in der Nähe dessen, dass bereits dann der Verkehr umgestellt wird auf Diesel, weg von Erdgas.
1: Was die Gasspeicher in Österreich betrifft, so sei man hier gut auf dem Weg, sagt Meyer. Sie sind zu rund 2/3 voll. Bei ihrer Rede vor der UNO-Vollversammlung in New York hat Außenministerin Meindl-Reisinger die Vereinten Nationen kritisiert. Die würden allzu oft hinter den Erwartungen zurückbleiben. Gleichzeitig hat sie dazu aufgerufen, das Völkerrecht einzuhalten und das Vertrauen in die gemeinsame Weltordnung wiederherzustellen. Meindl-Reisinger hat auch internationale Regeln für autonome Waffensysteme gefordert. In Kärnten hat es gestern einen Wolfsgipfel gegeben, bei dem auch Vertreter aus Italien oder Slowenien mit dabei waren. Initiiert wurde dieser Gipfel von Vertretern der Kärntner Land- und Almwirtschaft. Sie wollen ein grenzüberschreitendes Wolfsmanagement. Dazu gehöre aus ihrer Sicht auch, dass Italien und Slowenien sogenannte Problemwölfe öfter abschießen. Ob die beiden Länder da mitziehen, ist bislang noch nicht klar. Österreichs Pensionisten sind oft Couch-Potatoes, heißt, sie bewegen sich zu wenig. Nur rund ein Drittel ist ausreichend körperlich aktiv, um fit zu bleiben und Krankheiten vorzubeugen, zeigt eine Studie der MedUni Wien. Dabei wären mehr als 40% der Herzinfarkte durch ausreichend viel Bewegung zu verhindern, so die Wissenschaftler. Die internationale Empfehlung für ausreichende körperliche Aktivität liegt bei mindestens 150 Minuten pro Woche.
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3: Ja, die Studie von den Pensionisten, die muss einfach vom heißen Sommer gewesen sein. Denn jetzt ist wieder die produktive Zeit da. Die Temperaturen passen jetzt wieder, um wirklich auch draußen was zu unternehmen. 13 Grad jetzt etwa bei euch in Judenburg, da wirklich viel Sonne mit dabei. 16 Grad und Sonne jetzt in Lanach und 16 Grad messen wir auch in Kriglach. Heute können es noch bis zu 20 Grad werden. Und am Wochenende, da können wir am Sonntag schon den Spätsommer ein bisschen nochmal feiern mit bis zu 24 Grad. Im Ennstal wird es da am wärmsten werden. Wir starten zwar auch am Samstag und am Sonntag natürlich ein bisschen frisch in den Tag, aber ich würde sagen, perfektes Bergwetter, perfekt, um etwas zu unternehmen. 3:40 der Radio Grün-Weiß Verkehrs- und Blitzreport. Da gibt es Stau auf der A9 Richtung Spielfeld oder besser gesagt auf der A2, wollte ich sagen, auf der A2 Richtung Wien. Da staut es und zwar vor der Baustelle bei Friedberg-Pingau. Laut dem Richard, dass ich das einmal zusammenfüge, ein Plus von 10 bis 15 Minuten derzeit aktuell. Wenn ihr noch Verkehrsinfos habt, gerne auch anrufen 038 42 43 und dreimal die 0. Eine gute und sichere Fahrt.
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3: Und ich weiß nicht, wie es euch geht, wenn ihr auch in den 90ern vielleicht in der Schule wart, in der höheren Schule. Bei uns waren die richtig coolen Kids alle Fans von U2. Und ich kann mich erinnern, ich habe mich da reinhören müssen, zu Recht ist natürlich U2 gefeiert worden. Und es ist unglaublich, genau heute feiern wir 50 Jahre U2. Und na, die hören noch nicht auf. Die machen auch keinen Rückblick zum 50er. Die gehen nach vorne mit neuer Musik. Wir hören rein in die neue Single, brandneu auf Radio Grün-Weiß, gleich nach Andrea Berg und Roxette, Mahlzeit. Yeah!

U2 in den letzten 50 Jahren. Aber jetzt gehen wir mal zurück zum 25. September 1976. Da hat alles begonnen. Damals hat der 14-jährige Larry Mullen Jr. in seiner Schule in Dublin nämlich einen Zettel aufgehängt. Drummer sucht Musiker für eine Band. Ja. Wenig später sind dann auch schon Bono, The Edge und Adam Clayton mit ihm in der Küche seiner Eltern gestanden. Ja, und U2 selbst beschreiben so die erste Zeit rückblickend sinngemäß als eine Band, bevor sie überhaupt richtig spielen konnten. Aber sie haben angefangen. Und 50 Jahre später sind sie immer noch da und veröffentlichen jetzt mit Silencio die zweite Vorab-Single ihres neuen Albums Carnaval de Luz. Das kommt nämlich am 13. November raus. Ist übrigens ihr 16. Studioalbum und das erste mit neuem Material seit 9 Jahren. Auf das dürfen wir uns besonders freuen. Da gibt es auch eine Zusammenarbeit mit Brian Eno, Martin Garrix, Daniel Lanois oder auch ein Duett mit Dolly Parton. Das ist ihre letzte Studioaufnahme vor ihrem Tod. Da müssen wir darauf noch ein bisschen warten. Aber mit U2 ist noch lange nicht Schluss. 50 Jahre nach dem Zettel an der Schulpinnwand gibt's die neue Single, Silencio. Premiere jetzt hier auf Radio Grün-Weiß bei der Arbeit für euch.

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1: Unser Studio hat geöffnet. Heavens closed vielleicht. Freitag, 25. September, 12.30 Uhr.
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1: Im Studio bei mir, Karin Feiler.
3: Mahlzeit Steiermark. Nach der schweren Hundeattacke in Wies soll der betroffene Rottweiler jetzt eingeschläfert werden. Der Hund hatte seine Besitzerin bei einem Spaziergang so schwer verletzt, dass sie mit lebensbedrohlichen Verletzungen ins Krankenhaus gebracht werden musste. Zuvor war der Rottweiler bereits mehrfach durch Bissvorfälle aufgefallen. Sowohl die Gemeinde Wies als auch die Besitzerin haben sich inzwischen für die Einschläferung ausgesprochen. Der Hund ist derzeit noch im Landestierheim Achenoa untergebracht. Für die steirische Kindertierschutzkonferenz werden wieder Schulklassen gesucht. Insgesamt 6 Klassen der Sekundarstufe 1 können im Schuljahr 2026/27 teilnehmen und sich mit Heim-, Nutz- oder Wildtieren beschäftigen. Die Vorbereitungen starten im November. Die Ergebnisse präsentieren die Schülerinnen und Schüler bei der mittlerweile 8. Kindertierschutzkonferenz Ende April in Graz. Die Klassen werden dabei vom Verein Tierschutz macht Schule unterstützt. Anmeldungen sind noch bis 31. Oktober möglich. Und der Josefi-Markt am Red Bullring in Spielberg findet im kommenden Jahr nicht statt. Grund sind Umbauarbeiten am Red Bullring. Der Markt wird normalerweise im Fahrerlager und im Boxengebäude veranstaltet. Diese Bereiche stehen im Frühjahr 2027 wegen der Bauarbeiten nicht zur Verfügung. Laut Veranstaltern sind mehrere Ausweichvarianten geprüft worden, aber keine davon sei zufriedenstellend gewesen. Deshalb soll der nächste Josefi-Markt erst 2028 wieder stattfinden. Seit 2015 wird mit dem Traditionsmarkt auch die Saison am Red Bull Ring eröffnet. Und damit geht's schon zu dir, liebe Patricia, und den Wetteraussichten.
1: Da gibt's für den Nachmittag in der Steiermark viel Sonne. Da und dort mischen auch ein paar Wolken mit. Zum Teil kann's ein bisschen windig sein. Die Temperaturen aber angenehm 14 bis 20 Grad. In der kommenden Nacht, ja, da wird's wieder frisch. Es klart nämlich fast überall auf. Nur stellenweise ein bisschen Nebel. Das Ganze bei 9 bis 1 Grad. Aber uns erwartet wirklich ein sonniges Wochenende. Morgen schon viel Sonne, bis zu 23 Grad. Am Sonntag dank Hochdruckwetter sogar bis zu 24 Grad. 12.32 Uhr, der Radio Grün-Weiß Verkehrs- und Blitzreport. Es staut weiter auf der A2 Richtung Wien, und zwar vor der Baustelle bei Friedberg-Pingau. Rechnet da am besten 10 Minuten mehr ein. Wenn ihr Infos habt, gerne per WhatsApp, Text oder Sprachnachricht an 0664 22 22 99 4. Gute Fahrt.
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1: Was haben alle One-Hit-Wonder gemeinsam? Na, wir können wirklich mitgrölen, wirklich aus der tiefsten Seele, möchte ich mal meinen, inbrünstig. Wir sind ja damit groß geworden und die waren auch Hits, die damals rauf und runter gelaufen sind. Leider ist von den jeweiligen Bands nichts nachgekommen. Naja, zumindest bei uns zum Teil, denn so eine richtige, ganz eindeutige Definition für One-Hit-Wonder, die gibt's gar nicht. Denn je nach Land, da können wirklich Künstler mit mehreren Erfolgen trotzdem anderswo eben als klassische One-Hit-Wonder gelten. Da haben wir euch auf der Radio Grün-Weiß Webseite ein bisschen was zusammengefasst. Und in dieser Stunde bin ich auch ein One-Hit-Wonder noch schuldig. Ist ein 2000er-Klassiker, kennt ihr bestimmt. Vor allem auch aus einem Film, der Teenie-Komödie Loser mit Jason Biggs und Mena Suvari damals. Und die haben auch im Musikvideo mitgespielt. Also ich würde sagen, Bühne frei für Withers. Teenage Dirtbag. Schönen Freitag.

0: Wenn ihr zu Hause einen VW in der Garage habt, gut aufpassen, da gibt's nämlich einen großen Rückruf. Alle Infos in den Nachrichten um 1 hier auf Radio Grün-Weiß.
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1: Im Studio Helene Feichtenhofer. Die Polizei hat fast 10.000 Telefonnummern von Cyberkriminellen abgedreht. Das ist Ermittlern aus Österreich und Deutschland in den vergangenen 3 Monaten gelungen. Mehr von Hannes Harp.
2: Seit der deutsch-österreichischen Zusammenarbeit der Bundeskriminalämter hat die Polizei sogar fast 14.000 Rufnummern abgeschaltet. Damit habe man die Täter in ihren Betrugsversuchen geschwächt, heißt es. Die Betrüger haben versucht, ihre Opfer dazu zu verleiten, ihr Geld auf einer vermeintlich lukrativen Internetplattform zu investieren. Das wirkt so professionell, dass die Opfer den Betrug oft über Monate nicht bemerken. Das Geld ist aber meist schon verloren. Auch über 2.000 gefälschte Anlageseiten im Internet haben die Behörden vom Netz genommen.
1: Infos über gängige Betrugsmaschen gibt's etwa auf mordschließt-internet.at. Die USA haben ein Dreiertreffen zwischen der Ukraine, Russland und sich selbst in den Vereinigten Arabischen Emiraten vorgeschlagen. Das sagt der ukrainische Präsident Zelensky heute. Dabei soll über Wege gesprochen werden, wie man den Krieg beenden könnte. Die Ukraine warte nun auf einen Terminvorschlag aus Washington. Wien will seine KI-Ampeln ausbauen. 30 intelligente Ampeln für Fußgänger und Radfahrer stehen schon in der Stadt. Nach und nach sollen weitere Druckknopfampeln nun mit KI-Systemen ergänzt werden. Die Ampeln nehmen mit Kameras und Sensoren wahr, wie viele Menschen gerade dort stehen, wie viel Zeit sie brauchen, um über die Straße zu gehen. Großer Rückruf bei VW. Es geht um über 2 Millionen Autos weltweit. Eine Schraube bei der Lenkung könnte brechen und die Autos könnten sich dann nicht mehr lenken lassen. Betroffen sind die VW-Modelle Tiguan, Golf-Variant, Caddy und Golf, die zwischen dem 24. September 2013 und dem 1. Juli 2024 produziert wurden. In Österreich sind rund 95.000 Autos von diesem Rückruf betroffen.
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3: 18 Grad sind es aktuell bei euch in Gamlitz, beim Sportpark in Fronleiten, da messen wir 17 Grad und beim Wildenberg in Mautern bei euch 15 Grad. Viel Sonne heute, ein paar harmlose Wolken und am Nachmittag sogar bis zu 20 Grad stellenweise. In der kommenden Nacht, da klärt es auf, stellenweise ein bisschen Nebel und die Temperaturen gehen runter, 9 bis 1 Grad. Aber es geht schon wieder mit viel Sonne morgen Samstag weiter, auch warm mit bis zu 23 Grad, dank Hochdruck weiter am Sonntag. Im Ennstal sogar bis zu 24. 20 Grad. 3 nach 1, der Radio Grün-Weiß Verkehrs- und Blitzreport. Da staut es nach wie vor auf der A2 Richtung Wien und zwar vor der Baustelle bei Friedberg-Pingau. Plant da am besten 10 Minuten mehr ein. Ansonsten schaut es gut aus, wenn ihr für uns Verkehrsinfos habt. Bitte anrufen 038 42 43 und 3 mal die 0. Eine gute und sichere Fahrt.
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0: Es ist 13.30 Uhr. Das ist der Radio Grün-Weiß Verkehrs- und Blitzreport. Und da ist gerade einiges los auf den steirischen Straßen. A2 Südautobahn in Richtung Wien. Es gibt Stau vor der Baustelle bei Friedberg-Pingau. Plant hier circa 10 Minuten mehr Zeit ein. Danke Helmut für den Anruf. A9 Pyrn-Autobahn in Richtung Linz. Es ist ein Unfall zwischen Graz-West und Seiersberg passiert. Man kommt links und rechts an der Unfallstelle vorbei, aber bitte in diesem Bereich besonders vorsichtig fahren. Dann gibt es Stau in Graz wegen Überlastung, und zwar in der Puntigammer Straße, in der Flughafenstraße und auch in der Plüdermanngasse. 10 Minuten braucht ihr da jeweils länger. Und S6 Semmering-Schnellstraße in beiden Richtungen. Da gibt es nach wie vor eine Sperre der Auf- und Abfahrt Kapfenberg. Grund sind Bauarbeiten bis 23. Oktober. Und wenn euch was auffällt, Staus, Unfälle oder Blitzer, bitte her damit. Gerne anrufen 038 42 43 und dreimal die 0. Ich bin Karin Feiler. Gute Fahrt weiterhin.
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1: Im Studio Helene Feichtenhofer. Es gibt derzeit einen Run auf den Zivildienst. Heuer haben sich schon hunderte junge Männer mehr gemeldet als letztes Jahr um diese Zeit. Hannes Harp.
2: Über 900 Zivildiensterklärungen mehr hat es von Jänner bis August gegeben. Damit haben sich um 8,4% mehr junge Männer für den Zivildienst gemeldet. Die Info aus dem Zivildienstministerium. Allein im August sind die Meldungen um gut die Hälfte gestiegen. Möglicherweise, weil die Regierung nach dem Sommerministerrat im Juli über die Reformen informiert hat. Grundsätzlich gilt der längere Präsenz- bzw. Zivildienst für Stellungspflichtige erst nachdem die neuen Regeln auch in Kraft sind. Falls die Regierung die Verhandlungen mit der Opposition abschließt, ist das mit 1. Jänner geplant.
1: Der Wehrdienst soll um 3 Monate auf insgesamt 9 verlängert werden. Der Zivildienst soll vorerst bei 9 Monaten bleiben. Gibt es aber zu wenig Grundwehrdiener, soll er um 2 Monate verlängert werden. Finnische und schwedische Kampfjets haben über der Ostsee russische Flugzeuge abgefangen, berichtet die finnische Luftwaffe heute. Die skandinavischen Flieger sind aufgestiegen, nachdem ein russischer Verband aus einem Transportflugzeug und mehreren Kampfjets im internationalen Luftraum gesichtet wurden. Es war der erste gemeinsame Abfangeinsatz zwischen Finnland und Schweden. In der SPÖ entflammt die Führungsdebatte neu, denn Medienmanager Gerhard Seiler hat jetzt öffentlich gemacht, dass er bereit wäre, neuer Chef bei den Sozialdemokraten zu werden und den bisherigen Parteiboss Babler abzulösen. Babler selbst hat einen Rücktritt bislang aber immer abgelehnt. Entscheiden müsste dann also die Basis. Fußball, da gibt's heute Entwarnung für ÖFB-Teamstürmer Michael Gregoritsch. Er dürfte sich da gestern im Spiel gegen Israel nicht gravierend verletzt haben, zeigt heute eine Untersuchung. Er könnte sogar beim kommenden Match gegen den Kosovo übermorgen in Wien wieder auflaufen. Die Info des ÖFB.
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3: Jetzt am Nachmittag kämpft sich die Sonne immer besser durch und Wolken und Nebel machen langsam einen Abflug. Bei 14 bis 20 Grad wird es richtig angenehm und Sonnenbrillenwetter. Der Herbst kann also auch freundlich sein. Die Temperaturen jetzt gemessen um 15 Uhr. Da gibt es in Graz am Jakominiplatz zum Beispiel 20 Grad, in Trautenfels 17 Grad, in Fürstenfeld gibt es 18 Grad und 19 Grad, meldet Vogau. In der Nacht wird es dann klar, stellenweise aber nebelig. Die Temperaturen sinken auf plus 1 bis plus 9 Grad. Also es wird ziemlich frisch. Jacke nicht vergessen. Sommer, das war gestern.
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3: Um 15 Uhr und 3 Minuten. A9 Bürnautobahn Richtung Spielfeld. Stau vor dem Grenzübergang Spielfeld. Zeitverlust etwa 30 Minuten momentan. Stau gibt es auch auf der A2 der Südautobahn in Richtung Wien bei der Baustelle Friedberg-Bingau. Das meldet uns der Hannes. 10 Minuten Zeitverlust. Bitte einrechnen. A9 Bürnautobahn noch einmal in beiden Richtungen im Baustellenbereich Graz-Weblingen bis Graz-Ost. Zeitverlust hier 20 Minuten. Auf der S6 der Semmering-Schnellstraße in Richtung Bruck an der Mur ist bei St. Marien im Würztal ein Unfall passiert. Zeitverlust da etwa 10 Minuten. Und S6 Semmering-Schnellstraße noch einmal in beiden Richtungen. Sperre der Auf- und Abfahrt Kapfenberg. Grund sind Bauarbeiten, die dauern bis zum 23. Oktober. Und in Graz wird ein Unfall gemeldet. Der Peter hat uns angerufen, und zwar am Griesplatz. Den gibt es schon länger, und zwar 10 Minuten Zeitverlust nach wie vor. 038 42 43, dreimal die 0 für eure Meldungen. Dankeschön, gute Fahrt.
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3: Das ist ein Freitag. Zuerst einmal bewölkt, dann kommt die Sonne raus. Das heißt, in der Früh hat man ein bisschen schlecht gesehen bei bewölktem Wetter. Jetzt braucht man eine Sonnenbrille in weiten Teilen der Steiermark. 25. September und heute ist musikalisch ein ganz besonderer Tag. Die USA feiern nämlich den One-Hit-Wonder-Day. Wir in Österreich sagen ja liebevoll dazu Eintagsfliegen. Eingeführt wurde ja 1990 von den Musikern selbst. Ein paar Minuten weltberühmt zu sein, ist für manche ja richtig angenehm. Und danach vermutlich wieder selbst Konzertkarten kaufen. Aber wer ist die Mutter aller Eintagsfliegen? Ein Hit, ein Volltreffer und dann musikalisches Bermuda-Dreieck. Gleich löse ich es auf. Schön, dass ihr da seid.

1986 war das, ein One-Hit-Wonder aus Frankreich. Desireless und Voyage, Voyage. Das ist meiner Meinung nach aber das ultimative One-Hit-Wonder der Musikgeschichte. Stammt aus dem Jahr 1969, ein richtiger Psychedelic-Rock-Song des amerikanischen Singer und Songwriters Norman Greenbaum. Im Dezember 1969 veröffentlicht. Das Lied wurde zu einem der erfolgreichsten und bekanntesten One-Hit-Wonder der Musikgeschichte. 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

0: Für mich das eindeutige, ultimative One-Hit-Wonder der Musikgeschichte. Norman Greenbaum und Spirit in the Sky. Alle Stunden hört ihr in der Sendung Treffpunkt Steiermark weitere One-Hit-Wonder bei mir heute am Freitag. Wir schreiben den 25. September und der hatte früher eigentlich ordentlich was in sich. Große Schlagzeilen, schräge Geschichten sind mit dabei und Momente, bei denen man sich vielleicht einmal denkt, was, das hat's wirklich gegeben? Doch, es hat sie gegeben, diese wunderbaren Ereignisse.
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2: Und schon wieder ist es Freitag. Wir schauen in die Geschichte vom 25. September. 1938 ist dem US-amerikanischen Tennisspieler Don Butch der erste Grand Slam der Geschichte gelungen. Er hat es nämlich als erster Tennisspieler geschafft, innerhalb von einem Jahr alle 4 Grand Slam-Turniere zu gewinnen und hat sich so zu einer echten Tennislegende gemacht.
3: In der Serialita!
2: 69 Jahre ist es heute her, dass Kasperl und Pezi im ORF zum ersten Mal über die Bildschirme gehüpft sind. Damals noch live. Und wer die beiden heute hört, hat wahrscheinlich sofort wieder die eigene Kindheit im Kopf samt Kasperl rufen und gespannter Vorfreude. Wenn es sich heute in eurer Küche genauso anhört, dann habt ihr alles richtig gemacht. Heute ist nämlich der Tag des Kochens. Geburtstag feiert heute der US-amerikanische Schauspieler, Filmproduzent und Rapper Will Smith. Er wird 58 Jahre alt. Der Durchbruch ist ihm als Titelrolle in der 90er-Sitcom Der Prinz von Bel-Air gelungen. 82 wird heute der Schauspieler und Filmproduzent Michael Douglas. Douglas zählt zu den führenden Charakterdarstellern in Hollywood. Aber nicht nur er, auch seine Frau, Schauspielerin Catherine Zeta-Jones, feiert heute Geburtstag. Die beiden Geburtstagszwillinge trennen genau 25 Jahre. Und wir bleiben beim Film. Eingefleischte Star Wars-Fans können sich ganz bestimmt noch an diese legendäre Szene erinnern.
4: Luke, du kannst den Imperator vernichten. Er hat es vorausgesehen. Es ist deine Bestimmung. Verbünde dich mit mir. Gemeinsam können wir als Vater und Sohn über die Galaxis herrschen.
2: Ja, und Mark Hamill, der Darsteller von Luke Skywalker in den Star Wars Filmen, der feiert heute Geburtstag. Er wird 75 Jahre alt. Und zu guter Letzt gratulieren wir heute Zucchero. Der italienische Sänger und Songwriter feiert heute nämlich den 71. Geburtstag. Sein größter internationaler Hit, das Duett Senza una Donna mit Paul Young.
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0: Das war Sommerhit 1989. Kaoma mit Lambada. Und der dazugehörige Tanzlambada, der zeichnet sich ja durch eng umschlungene, peitschenartige und sehr erotische Hüftbewegungen aus. Wegen seiner Freizügigkeit gab es ja damals mancherorts richtige Skandale und in US-Bundesstaaten, in einigen zumindest, ist er sogar temporär verboten worden. Also wenn ihr keine Oma mehr habt, hier ist Kaoma mit Lambada.

0: zumindest musikalisch setzt sich die Sonne auf Radio Grün, weißt du. Koma mit Lambada und dem Sommerhit 1989.
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1: Und diesen Titel starten wir gleich für euch.
0: Das ist Musik aus der Steiermark.
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0: Andreas Gabalier mit Sie gleich bei mir in voller Länge.
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Andreas Gravalier im Treffpunkt Steiermark am heutigen Freitag. Freitag ist Fritztag. Gleich gibt's die Nachrichten mit Marc Jan Groß und der berichtet, dass es wieder Zivilcourage gegeben hat. Ein Passant hat im Grazer Überseepark nämlich Lebensretter gespielt. Mehr darüber gleich in den Regionalnachrichten um 13:30.

0: das ist so richtig Balsam für die Ohren am heutigen Freitagnachmittag. Bruce Springsteen, Hungry Heart, 15.30 Uhr.
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0: Einen recht schönen Nachmittag, Marc.
2: Einen schönen Nachmittag. Der ÖAMTC warnt vor vermeintlichen Spritsparwundermitteln aus dem Internet. Tests zeigen nämlich, dass die Geräte nichts bringen. Manche Werbungen dafür sind sogar mit KI gefälscht worden. Karin Feiler.
3: Sogenannte OBD-Stecker sollen angeblich in die Fahrzeugelektronik eingreifen und den Spritverbrauch senken. Laut ÖAMTC findet bei getesteten Geräten aber praktisch keine Datenkommunikation statt. Im Inneren stecken oft nur einfache Bauteile und Kontrolllampen. Auch Magnete für die Spritleitung oder Tabletten für den Tank haben keine Wirkung gezeigt. Besonders dreist, teilweise werben KI-generierte Bilder mit angeblichen ÖAMTC-Mitarbeitern für solche Produkte.
2: Der ÖAMTC empfiehlt stattdessen vorausschauendes Fahren, sanftes Beschleunigen und den richtigen Reifendruck. Damit lässt sich der Verbrauch tatsächlich spürbar senken. Ein Passant hat im Grazer Überseepark einen zweijährigen Buben und dessen Mutter aus einem Teich gerettet. Der Bub ist gestern beim Spielen ins Wasser gestürzt. Seine 31-jährige Mutter ist hinterhergesprungen, um ihn zu retten. Da sie selbst nicht schwimmen konnte, ist sie auch in Not geraten. Ein Passant hat die Hilferufe gehört und ist in den Teich gesprungen. Er konnte die Mutter und das Kind ans Ufer bringen. Beide sind unter Schock gestanden, sind nach ersten Erkenntnissen aber ohne schwere Verletzungen geblieben. Und in Bremstetten im Bezirk Graz-Umgebung trifft sich morgen die Gemeinschaft Lange Menschen Österreich zum Austausch. Eingeladen sind Frauen ab 1,80 Meter und Männer ab 1,90 Meter Körpergröße. Bei dem Treffen sind vor allem alltägliche Herausforderungen wie passende Kleidung, Möbel oder die Nutzung öffentlicher Verkehrsmittel Thema. Die Gemeinschaft organisiert regelmäßig Treffen, bei denen sich großgewachsene Menschen über ihre Erfahrungen und mögliche Lösungen austauschen. Und damit weiter zu Fritz Lina und ja, Fritz, wir sind beide unterqualifiziert.
0: Ja, natürlich, das ist auf jeden Fall unterqualifiziert mit unserer Größe. Dafür habe ich mehr Breite, also ich bin mehr der runde Typ als der lange Typ. Am Nachmittag setzt sich in der Steiermark die Sonne immer besser durch, Sonnenbrillenwetter quasi, 14 bis 20 Grad. Wird es also richtig angenehm jetzt am Nachmittag. Die Temperaturen gemessen jetzt um 15.30 Uhr, Wildon 19 Grad, genauso wie in Kirchberg an der Raab. In Dragöst gibt es ebenfalls 19 Grad und 19 Grad auch in Niklasdorf. Die Nacht wird dann klar, ideal zum Sternenschauen. Teils stört in der zweiten Nachthälfte dann ein bisschen Nebel. Plus 1 bis plus 9 Grad, da wird es ziemlich frisch. Also Sommer, das war wirklich gestern. Und morgen Samstag, Sonne pur, kaum Wind und 18 bis 23 Grad. Da gehen selbst den Faulsten die Ausreden aus. Der Radio Grün-Weiß Verkehrs- und Blitzreport um 15.33 Uhr A2 Südautobahn. Stau vor dem Baustellenbereich Friedberg-Bingau und zwar in Richtung Klagenfurt. 10 Minuten plus einrechnen. A9 Bürnautobahn gleich zweimal und zwar Richtung Spielfeld. Verlorene Ladung auf Höhe von Graller. Bitte aufpassen dort. Und Stau gibt's vor dem Grenzübergang Spielfeld. Zeitverlust momentan. Dankeschön Karl für die Information. 30 Minuten. Und auf der S6 der Semmering-Schnellstraße. Sperre der Semmering-Schnellstraße. Nö, der Auf- und Abfahrt Kapfenberg. Grund sind Bauarbeiten bis zum 23. Oktober. 038 42 43, dreimal die 0 für eure Meldungen. Dankeschön, gute Fahrt.
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4: Und weiter geht's mit mehr Musik und mehr

0: Absolut coole Musik. The Mavericks mit Dance the Night Away im Treffpunkt Steiermark auf Radio Grün-Weiß. Gleich gibt's den Sport bei mir.
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0: Andrea Berg und beraten, wie wir am heutigen Freitag Last-Minute-Treffer für Österreich und am Ende ein sauberes 3:1 gegen Israel in der Nations League. Also man könnte sagen, Auftakt geglückt, Puls wieder halbwegs normal, was es sonst noch im Sport gibt, gleich jetzt bei mir im Treffpunkt Steiermark.
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2: Österreichs Fußballnationalteam legt einen erfolgreichen Start in die Nations League Gruppenphase hin. Die ÖFB-Auswahl gewinnt in Linz gegen Israel mit 3:1. Romano Schmidt besorgt in der 43. Minute vom Elferpunkt die Führung. Saeed Abu-Faji gleicht in der 55. Minute aus, sieht aber wegen eines übertriebenen Torjubels gleich darauf gelb-rot. In den Schlussminuten stellen Philipp Mwene und Kalajdzic auf 3:1. Die beiden eingewechselten Hausherren Sascha Kalajdzic und Debütant Sascha Horvat.
3: Ja, extrem schön überhaupt, ja, in meiner Heimat, in meinem Stadion, da mein Debüt zu feiern, ist natürlich richtig, richtig cool. Ja, einfach sehr, sehr schön und natürlich sehr, sehr stolz.
4: 3 Punkte, 3 Tore, ich konnte auch anschreiben, Gott sei Dank, und speziell für die Laskler war es ein sehr, sehr schöner Abend, ja.
2: Missglückt ist das Kapitänsdebüt leider für Michael Gregoritsch. Der Steirer musste wahrscheinlich wegen einer Bänderverletzung im Knöchel schon in der 32. Minute vom Platz. Wie lange er ausfällt, ist offen. Am Sonntag geht's für das ÖFB-Team weiter in Wien gegen den Kosovo von Franco Foda, der gestern Irland mit 1:0 bezwingt.
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2: Jürgen Klopp hat einen Prestigeerfolg im ersten Auftritt als deutscher Bundestrainer knapp verpasst. Deutschland muss sich in der Nations League gegen die vom Spanier Xavi betreuten Niederlande in Amsterdam nach einem späten Gegentor mit einem 1:1 begnügen. Cody Gakpo trifft in der 92. Minute für Oranje. Felix Metscher hatte die deutsche Führung in der 32. Minute herausgeschossen. Norwegen gewinnt dank eines Doppelpacks von Erling Haaland gegen Dänemark mit 3:2. David Alaba setzt seine Karriere in der Serie A fort. Österreichs Fußballteamkapitän hat bei Udinese Calcio einen Einjahresvertrag bis 30. Juni 2027 unterschrieben. Der 34-jährige Wiener war nach dem Ende seines Vertrags bei Real Madrid vereinslos und deshalb von Ralf Rangnick auch nicht für die ersten Spiele der Nations League nominiert worden. Und noch Eishockey, die 99ers empfangen heute um 18.30 Uhr in Liebenau die Vienna Capitals. 99er-Stürmer Paul Huber.
5: Immer wie gegen Wien, es ist einfach ein sehr hartes Spiel, ein sehr schnelles Spiel. Und ja, ich glaube, auch mit den neuen Verpflichtungen, die sie gemacht haben, haben sie ein super Team. Und es wird sicher ein enger Fight. Ich glaube, dass wir aber gut vorbereitet sind.
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0: Noch einmal zurück zum Spiel Österreich gegen Israel. Entwarnung gibt es mittlerweile von ÖFB-Kapitän Gregoritsch. Die MRT-Untersuchung heute Vormittag hat ergeben, die Blessur am Sprunggelenk sei demnach nicht so schlimm, teilte der ÖFB heute mit. Also vielleicht ist er schon beim nächsten Spiel gegen Kosovo im Einsatz.

0: das sind die 80er auf Radio Grün-Weiß. Phil Collins und Two Hearts aus dem Film The Poster aus dem Jahr 1980. Da hat er ja selbst die Hauptrolle gespielt. Gleich gibt's Musik aus Bayern.
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Musik aus Bayern. Relax, ein weißes Blattl Papier. Was steht am weißen Blattl Papier? Da steht drauf, dass jetzt gleich Helene Feichtenhofer kommt mit den Nachrichten und sie redet über den Zivildienst.

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1: Im Studio Helene Feichtenhofer. Mit den kühleren Temperaturen jetzt im Herbst geht auch wieder die Saison für Erkältungen los. Viele quälen, husten oder schnupfen oder sie liegen mit Fieber im Bett. Was gilt arbeitsrechtlich, wenn man krank ist, haben wir Arbeitsrechtlerin Verena Weilharter vom ÖGB gefragt.
2: Wenn man krank ist, ist es immer ratsam, sich ärztlich untersuchen zu lassen. Dieser Arztbesuch ist aber auch deswegen relevant, weil man eine Krankenstandsbestätigung vorlegen muss, sobald man wieder zurück im Dienst ist. Für wie viele Tage bzw. ab wann diese Krankenstandsbestätigung vorzulegen ist, hängt von dem üblichen im Betrieb ab. Meist sind es 3 Tage, oft aber auch schon ab dem 1. Tag.
1: Man muss dem Arbeitgeber aber nie sagen, woran man erkrankt ist und er darf auch nicht vorschreiben, welchen Arzt man aufsuchen soll. Es gibt derzeit einen Run auf den Zivildienst. Heuer haben sich bislang schon 903 junge Männer mehr für den Zivildienst gemeldet als letztes Jahr um diese Zeit. Ein Grund könnte die Reform von Zivil- und Wehrdienst sein, die die Regierung vorhat. Der Wehrdienst soll um 3 Monate auf insgesamt 9 verlängert werden. Der Zivildienst soll vorerst bei 9 Monaten bleiben. Gibt es aber zu wenig Grundwehrdiener, soll er um 2 Monate verlängert werden. Die Stadt Salzburg will Google klagen. Es geht um Google Maps, das viele als Navi verwenden. Der Dienst berücksichtigt die Zufahrtsbeschränkungen in Salzburg nicht. Und immer wieder fahren dann Autofahrer deswegen falsch. Dabei habe die Stadt die Regelungen bei Google und allen anderen Kartenanbietern eingemeldet. Bei den anderen Kartenanbietern funktioniere auch alles, nur eben bei Google nicht, ärgert sich der Salzburger Bürgermeister Auinger. Die Zentrale Wahlkommission in Russland hat nun das Endergebnis der russischen Parlamentswahl vorgelegt. Demnach hat Putins Partei Geeintes Russland eine Dreiviertelmehrheit erreicht. Oppositionsparteien oder Kandidaten waren bei der Wahl keine zugelassen.
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3: Das ist schon eine Überraschung für mich. Am Nachmittag zeigt sich immer öfter die Sonne. Auch dort, wo sich Wolken und Nebel noch etwas hartnäckig halten, wird es zunehmend freundlicher werden. Die Windrichtungen kommen aus Südwest und der lässt auch langsam nach. Der Wind nämlich 14 bis 20 Grad, da wird es recht angenehm heute Nachmittag. Die Temperaturen jetzt gemessen um 16 Uhr, Feldbach 19 Grad, Rottenmann 16 Grad, Graz, Jakominiplatz 21 Grad und in Liezen am Hauptplatz 18 Grad. In der Nacht klart es dann auf, stellenweise kann sich aber in der zweiten Nachthälfte dann Nebel bilden. Dazu kühlt es auf frische plus 1 bis plus 9 Grad ab.
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3: 16 Uhr und 3 Minuten an neuen Bürnautobahn Richtung Linz. Da hat es einen Unfall gegeben vor der Mautstelle Bosruck. Bitte aufpassen in diesem Bereich. An neuen Bürnautobahn Richtung Spielfeld. Stau am Grenzübergang Spielfeld bei der Ausreise aus Österreich. Zeitverlust momentan etwa 30 Minuten. Im Stau steht auch der Hannes. Der ist auf der S6 der Semmering-Schnellstraße und unterwegs in Richtung Bruck an der Mur. Da staut es nämlich zwischen St. Marien und Kapfenberg. Da gibt es 10 Minuten Zeitverlust momentan. S6 Semmering-Schnellstraße Richtung Wien. Dort ist einen Unfall nach dem Tunnel Semmering gegeben. Der zweite Fahrstreifen ist gesperrt. Bitte aufpassen in den Unfallbereichen. 038 42 43 3x die 0 für eure Meldungen. Dankeschön. Gute Fahrt.
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3: Oh, sauber. Herr Achterlwein war nicht schlecht jetzt am Nachmittag, aber man soll ja nie zu früh zum Trinken anfangen. Aber trotzdem, Herbstzeit ist Weinzeit und normalerweise landet ja der Wein im Glas, wo er auch eigentlich hingehört. Aber offenbar gibt es auch Wein, der sich in Thermometern herumtreibt. Kein Scherz, wirklich wahr. Ob der dort die Temperatur misst oder einfach nur schlecht abgebrochen ist, das klären wir gleich im Treffpunkt Steiermark auf Radio Grünweiß. Also, Prost. Naja, lieber nicht.

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0: Eindeutig das One-Hit-Wonder in dieser Stunde. Lass Ketchup mit dem Ketchup-Song. Ja, mein Gott, na, das war eine Band mit drei Mädels. Das Ganze ist ja rausgekommen auf ihrem Album Hijas del Tomato, was so viel heißt wie Töchter der Tomate. Und das war der einzige große Hit 2002 der Band Lass Ketchup. Dann haben sie 2006 noch einmal beim Eurovision Song Contest für Spanien mitgemacht. Da haben sie aber leider nur den 21. Platz belegt, worauf die Gruppe sich aufgelöst hat. Ja, mein Gott, na, keine Erfolge, keine Gruppe. Anderes Thema. Das Thema heißt jetzt eindeutig Wein. Wein gehört ja theoretisch ins Glas. Da sind wir uns wahrscheinlich einig, aber ins Thermometer? Großes Fragezeichen. Klingt nach einem sehr speziellen Jahrgang. Was der Wein dort verloren hat, unser Aha-Moment erklärt's.
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2: Habt ihr gewusst, dass die ersten Thermometer nicht mit Quecksilber, sondern mit Alkohol aus Wein gefüllt worden sind? Heute denken wir bei alten Thermometern sofort an Quecksilber. Tatsächlich haben die ersten Modelle im 17. Jahrhundert aber oft destillierten Alkohol oder Weingeist enthalten. Wissenschaftler der berühmten Accademia del Cimento in Florenz haben diese Flüssigkeit genutzt, weil sie sich bei Wärme besonders stark ausdehnt und Temperaturunterschiede dadurch gut sichtbar macht. Teilweise ist der Alkohol sogar mit Farbstoffen eingefärbt worden, damit sich der Flüssigkeitsstand leichter ablesen ließ. Erst um 1720 hat der Physiker Daniel Gabriel Fahrenheit das Quecksilber eingeführt. Es dehnt sich gleichmäßiger aus, eignet sich für einen deutlich größeren Temperaturbereich und machte die Messungen noch genauer. Weil Quecksilber allerdings giftig ist, wird es heute in den meisten Thermometern nicht mehr verwendet.
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0: Ja, wieder was dazugelernt. Wein kann offenbar mehr als nur gute Laune machen. Und falls euer Thermometer jetzt trocken anzeigt, bitte nicht nachschenken.

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0: Feine Musik von den Bee Gees aus den 1980ern. You Win Again im Treffpunkt Steiermark auf Radio Grün-Weiß. Um 16.30 Uhr gibt es wieder Radio Grün-Weiß regional mit Marc Ehrengroß. Davor gibt es noch Musik aus Italien. In 4 Minuten. 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

0: da denkt man unweigerlich an Meer, an Kerzenschein am Abend und ein gutes italienisches Essen vielleicht. Ricky Abobbery und Cosa Sei im Treffpunkt Steiermark auf Radio Grönweiß. Damit ist es 16.30 Uhr.
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0: Mit Marc Ehrengroß.
2: Einen schönen Nachmittag. Der Grazer Gemeinderat fordert vom Bund eine Reform der Grundsteuer, um Städte und Gemeinden finanziell zu entlasten. Ein entsprechender Antrag von KPÖ und Grünen ist mit Unterstützung der SPÖ beschlossen worden. Hintergrund ist die angespannte Finanzlage vieler steirischer Gemeinden. Auch der österreichische Städtebund fordert eine Reform der Grundsteuer und schlägt kurzfristig höhere Hebesätze vor. Laut Gemeindefinanzbericht könnten höhere Hebesätze österreichweit zusätzliche Einnahmen von knapp 400 Millionen Euro pro Jahr bringen. In Graz hat die Grundsteuer zuletzt rund 26 Millionen Euro pro Jahr eingebracht. Das Gesundheitszentrum Mariazell muss ab November seine Öffnungszeiten einschränken. Grund ist ein weiterhin ungelöster Steuerstreit rund um regelmäßig eingesetzte Vertretungsärzte. Karin Feiler.
3: Eine Lohnsteuerprüfung hat zu einer Nachzahlung von insgesamt 346.000 Euro geführt. Die Behörden haben auf Honorarbasis tätige Vertretungsärzte als scheinselbstständig eingestuft. Weil die Betreiber eine weitere hohe Nachzahlung fürchten, bleibt das Gesundheitszentrum ab November am Wochenende geschlossen. Für die Region ist das besonders problematisch, weil die nächsten Ambulanzen in Leoben oder im niederösterreichischen Lilienfeld liegen.
2: Gegen den Bescheid läuft aktuell ein Einspruch. Bis der Fall endgültig geklärt ist, wollen die Betreiber das finanzielle Risiko aber nicht weiter eingehen. Und in Premstetten im Bezirk Graz Umgebung trifft sich morgen die Gemeinschaft Lange Menschen Österreich zum Austausch. Eingeladen sind Frauen ab 1,80 Meter und Männer ab 1,90 Meter Körpergröße. Bei dem Treffen sind vor allem alltägliche Herausforderungen wie passende Kleidung, Möbel oder die Nutzung öffentlicher Verkehrsmittel Thema. Die Gemeinschaft organisiert regelmäßig Treffen, bei denen sich großgewachsene Menschen über ihre Erfahrungen und mögliche Lösungen austauschen. Und damit weiter zu Fritz Lina und zum Wetter. Und bei uns geht sich das mit den langen Menschen Österreich noch immer nicht aus.
0: Na, wir wachsen nicht, das hilft nichts. Wir gehen ja nächstens in die Breite. Am Nachmittag setzt sich die Sonne immer besser durch. 14 bis 20 Grad wird richtig angenehme Temperaturen für heute Nachmittag. Bruck an der Mur meldet 19 Grad, Rottenmann 16 Grad, in Graz am Jakominiplatz hat es 19 Grad und in Schladming 18 Grad. Die Nacht wird dann klar, teils nebelig ab Mitternacht und mit plus 1 bis plus 9 Grad ziemlich frisch werden, also Sommer, das war also wirklich gestern. Morgen am Samstag dann Sonne pur wieder, kaum Wind und 18 bis 23 Grad, also da gehen selbst den Faulsten die Ausreden zum Nicht-Hinausgehen eindeutig aus. Der Radio Grün-Weiß Verkehrs- und Blitzreport um 16.33 Uhr A2 Südautobahn Richtung Klagenfurt, Stau vor der Baustelle Friedberg-Bingau 20 Minuten plus einrechnen. Auf der A9 der Bürnautobahn Richtung Spielfeld gibt es Stau am Grenzübergang Spielfeld bei der Ausreise aus Österreich. Hier wartet ihr momentan eine Stunde, also da heißt es Geduld bewahren. S6 Emmering-Schnellstraße Richtung Bruck an der Mur, Stau zwischen St. Marein und Kapfenberg. Dort ist der Zeitverlust etwa 10 Minuten. Bleiben wir auf der S6, Semmering-Schnellstraße, und zwar in die Gegenrichtung, Richtung Wien. Da gibt es die Sperre des Tunnels Semmering. Ihr werdet örtlich umgeleitet und die Abfahrt und Auffahrt Kapfenberg ist im Zuge der S6 Semmering-Schnellstraße ebenfalls gesperrt, wegen Bauarbeiten bis 23. Oktober. Ausweichen geht über die Auf- und Abfahrten St. Marein im Mürztal. 038 42 43 dreimal die Null oder via WhatsApp Sprach- oder Textnachricht 0664 22 22 99 4. A Gurte fort.
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0: Weil du meine Liebe bist. Die Nockis auf Radio Grün-Weiß. Das Wochenende steht vor der Tür und ihr habt noch keinen Plan, was ihr so machen könnt. Ganz ehrlich, also ich persönlich ja auch nicht. Aber der Unterschied ist, ich hab Hilfe. Und die kommt jetzt auch für euch, bevor wir alle zwei Tage dann auf der Couch verbringen und das Erholung nennen.
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0: Ein Herbstfest hätte ich anzubieten, der Freiwilligen Feuerwehr Mixnitz. Heute Freitag startet die Rüsthaus-Disco ab 21 Uhr. Morgen Samstag geht es bereits um 11 Uhr mit dem Frühschoppen und den jungen Aumbradlern, den Schneeberg-Kreinern und dem Berlerker Böhmischen weiter. Dazu gibt's Hüpfburg, Bierkistenklettern sowie Sturm und Maroni. Ab 21 Uhr morgen auch wieder die Rüsthaus-Disco. Schmankerlwanderung Samstag ab 9 Uhr auf der Lassnitzhöhe entlang des Erlebnisweges Sebastian Reloaded erwarten euch zahlreiche Schmankerlstationen der regionalen Gastronomiebetriebe. Dazu gibt es ein abwechslungsreiches Kinderprogramm und ein Gewinnspiel sowie Live-Musik mit Schnalzer 3. Nähere Informationen unter regiongraz.at. Heuriger der Freiwilligen Feuerwehr Bicheldorf. Samstag ab 18 Uhr und Sonntag ab 10 Uhr. Zwei Tage voller Stimmung, Musik und Genuss, am Samstag mit Raureif und die Floriano-Disco für Unterhaltung. Am Sonntag begleiten die Obersteirer den Frühschoppen. Dazu gibt's beste Weine, gutes Essen und eine Hüpfburg für die Kinder. Käsefestival am Samstag ab 10 Uhr geht's los am Stoderplatzl in Gröbming. Marktstände mit Spezialitäten wie Murtaler Steirer Kas sowie Käse aus dem Bregenzer Wald, der Schweiz, Südtirol, dem Ennstal und den Sölktälern. Dazu gibt's traditionelles Handwerk, Kinderprogramm, Kochshow und eine Verlosung. Alle Infos unter schladming-dachstein.at. 24. Jazz Night. Morgen ab 18 Uhr in der Sporthalle Trofeiach. Mehr als 50 Musikerinnen und Musiker sind mit dabei, darunter die Big Band Trofeiach, Sängerin Sarah DeBlue, Gregor Bishop und die Jazzband der Musikschule Trofeiach. Ein abwechslungsreicher Abend mit Jazz, Big Band Sound und Live-Musik. Der Eintritt ist eine freiwillige Spende. Und traditioneller Almabtrieb der Freiwilligen Feuerwehr Hodentau mit Musik, Kleintieren, Kühen und geselligem Beisammensein am Samstag und Sonntag in Hohentauern. Die Kameraden der Freiwilligen Feuerwehr Hohentauern freuen sich auf euren Besuch. Nähere Informationen auch unter murtal.at. Den zweiten Teil der Freizeittipps gibt's gleich.
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0: Ja, und zur Überbrückung habe ich eine Grande Dame der Popmusik. Tina Turner. Mit einer auswärtigen Affäre. Foreign Affair, was da dahinter steckt wohl. Ja. Vorsicht.

0: Da hat mir gerade der Martin angerufen, gemeint, no, im ersten Teil der Freizeittipps, da war noch nichts dabei für mich. Vielleicht habe ich jetzt was für dich, Martin.
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0: Da gäbe es zum Beispiel noch das Street Food and Culture Festival in Bruck an der Mur am Samstag und Sonntag jeweils ab 10 Uhr am Hauptplatz. Der Brucker Hauptplatz verwandelt sich nämlich in ein Stück Thailand. Freut euch auf authentisches Thai Street Food, thailändische Kultur und Live-Musik mit exotischen Aromen und besonderem Festival-Flair mitten in Bruck an der Mur. Premiere d'Electros. Rot macht erfinderisch. Am Samstag um 19.30 Uhr im Stadttheater Leo. Eine turbulente Komödie von Marco Lulay. Freut euch auf einen humorvollen Theaterabend voller Irrtümer, überraschender Wendungen und skurrilen Stationen. Termine und Karten gibt's übrigens auf the-lectors.at. Eine steirische Roas macht Station am Sonntag und zwar um 9 Uhr in Krieglach. Live-Musik, Kulinarik, Volkskultur, Kinderprogramm ist mit dabei, literarische Wanderung und vieles mehr. Die Marktgemeinde Krieglach freut sich auf euren Besuch. Infos auch unter krieglach.at. Anherbsteln am Sonntag beim Rüsthaus der Freiwilligen Feuerwehr Mürzhofen. Ab 10 Uhr startet der Tag mit der Erntedankmesse mit anschließender Fahrzeug- und Ausrüstungsweihe. Beim Frühschoppen sorgen dann die Borschluger Böhmische und Steiermark Trio für beste Stimmung. Kulinarisch verwöhnen, lasst euch dann mit saisonalen Schmankerln und auserwählten Weinen. Erlebnistag im Österreichischen Freilichtmuseum in Stübingen am Sonntag ab 9 Uhr. Traditionelle Bauernarbeiten, altes Handwerk und lebendige Volkskultur. Musik, Tanz und Kulinarik gehören ebenso dazu wie Begegnungen mit alten Nutztierrassen. Kinder können zusehen, mitmachen oder ausprobieren. Alle Infos unter regiongraz.at und der Radio Grün-Weiß live Frühshoppen am Sonntag von 11 bis 13 Uhr im Gösserzelt auf der Kaiserwiesen im Wiener Prater mit Musik von Peppi Heuchler Band, Ligis 3, Volksblech und die Blech Revolution. Durchs Programm führt wie immer unser Mr. Frühschoppen Peter Rieser. Und wenn jetzt noch nichts dabei war, Martin, ja, am besten haust du auf die Couch und wartest, bis Montag wird. Alles Gute.
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0: Erlebnis im Treffpunkt Steiermark. Fantasy, ich will nicht mehr am heutigen Freitag.
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6: Und heute hat sich Gerhard Zeiler als SPÖ-Chef ins Spiel gebracht und einer aus dem Burgenland ist bereits wieder strikt dagegen. Details gleich von Helene Feichtenhofer, den Nachrichten um 5 Uhr.

0: großer Hit der 1980er. Sting und Police mit Every Breath You Take. Was erwartet euch in der nächsten Stunde? Unter anderem Musik von DJ Ötzi, Roxette, Carl Douglas ist mit dabei, Thorsten Einarsson und natürlich auch Robbie Williams. Und wir schauen auch nach, was es so einfach mal was Gutes gibt. Da machen wir eine Reise in der nächsten Stunde nach Bukarest.
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2: Im Studio Helene Feichtenhofer. Der Medienmanager Gerhard Zeiler will neuer SPÖ-Chef werden und die Sozialdemokraten aus ihrem Tief holen, das hat er heute offiziell gemacht. Für Meinungsforscher Wolfgang Bachmeier wäre Zeiler gar kein so schlechter Kandidat.
3: Also Gerhard Zeiler ist im Vergleich mit anderen Persönlichkeiten und Kandidaten, die in den letzten Monaten, um nicht zu sagen Jahren, schon gehandelt wurden, sicherlich der erfolgsträchtigste. Das ist gar keine Frage. Sein einziges wirklich wesentliches Handicap, das aber kurzfristig beseitigt werden kann, ist die geringe Bekanntheit. In Österreich kennen ihn praktisch nur mehr die älteren Leute.
2: Immer wieder als SPÖ-Chef gehandelt wird auch Burgenlands Landeshauptmann Doskozil. Der spricht sich heute auch einmal mehr klar gegen Zeiler aus. In der SPÖ-Zentrale will man den Zeiler-Vorstoß bislang nicht kommentieren, verweist er bislang nur auf geltende Regeln. Wenn jemand gegen den aktuellen Vorsitzenden kandidieren wolle, müsse er das im Rahmen der vorgegebenen Statuten machen, etwa durch eine Abstimmung unter den Parteimitgliedern. René Schimanek, der frühere Büroleiter von FPÖ-Nationalratspräsident Rosenkranz, ist in Krems wegen unbefugten Besitzes von Sprengmitteln und Kriegsmaterial verurteilt worden. Zu 5 Monaten bedingt und einer Geldstrafe von 7.200 Euro. Das Urteil gilt bereits. Der Iran soll den USA einen neuen Vorschlag geschickt haben, um die Verhandlungen über ein mögliches Kriegsende wieder aufzunehmen, berichten mehrere Medien. Die Straße von Hormuz könnte schon nach 7 Tagen wieder geöffnet werden, wenn bestimmte Bedingungen erfüllt seien, heißt es aus Teheran. Welche Bedingungen das aber genau sind, lässt der Iran offen. Wien baut seine KI-Ampeln aus. 30 davon gibt es schon und in den nächsten Jahren sollen alle rund 200 Druckknopfampeln für Fußgänger und Radfahrer mit KI-Systemen ausgestattet werden. Die Ampel erkennt dann mit Hilfe von Sensoren und Kameras, wie viele Leute da gerade warten, wie viel auch wirklich über die Straße wollen und wie viel Zeit sie brauchen. Dabei werden auch Rollstühle oder Kinderwagen berücksichtigt. Die Ampel plant dann automatisch eine längere Grünphase ein.
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0: Am Abend gibt es noch Temperaturen in Neumarkt von 17 Grad, 16 Grad in Trieben, 19 Grad gibt es immerhin am Hauptplatz in Leibnitz und in Kapfenberg beim Eisstadion. In der Nacht wird es dann klar sein, also freie Sicht auf die Sterne. Die wird allerdings eingeschränkt dann ab Mitternacht. Da gibt es stellenweise dann Nebel und plus 1 bis plus 9 Grad ist ziemlich frisch. Also Jacke nicht vergessen, Sommer war wirklich gestern. Morgen am Samstag gibt es dann Herbstwetter vom Feinsten. Viel Sonne, kaum Wind und milde 18 bis 23 Grad. Also perfekt für alle Aktivitäten im Freien.
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0: Um 17 Uhr und 3 Minuten A2 Südautobahn und zwar Richtung Klagenfurt, Stau vor der Baustelle Friedberg-Bingau. 20 Minuten plus, bitte einrechnen. 30 Minuten länger dauert es am Grenzübergang Spielfeld bei der Ausreise aus Österreich im Zuge der A9. Auf der E6 der Semmeringen Schnellstraße gibt es Stau in Richtung Bruck an der Mur zwischen St. Marien und Kapfenberg. Zeitverlust dort für euch etwa 10 Minuten und eine Sperre gibt es nach dem Tunnel Semmering. Ihr werdet umgeleitet auf der S6 der Semmering-Schnellstraße und zwar in Fahrtrichtung Wien. Die Sperre auf und Abfahrt Kapfenberg ist bekannt. Grund sind Bauarbeiten bis 23. Oktober. Umgeleitet wird über die Abfahrten St. Marien und die Auffahrt St. Marien. 038 42 43 3x die 0 für eure Meldungen. Dankeschön. Gute Fahrt.
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0: Ein Blick auf die Sanduhr. Was sagt uns eigentlich kurz nach 17 Uhr? Österreich klappt die Laptops zu und lässt die Jalousien runter. Wer jetzt noch eine Mail schreibt, der hat eindeutig die Kontrolle über seinen Freitag verloren. Also ich persönlich sage nur, endlich Wochenende und für den perfekten Start dorthin gibt's ja mich und die feine Musik von Radio Grün-Weiß. Schön, dass ihr da seid. Jetzt wird noch eines hochgefahren. Die Stimmung.

0: Das war ein Klassiker aus dem Jahr 1974, ein One-Hit-Wonder auf Radio Grün-Weiß. Kung Fu Fighting von Carl Douglas, dem jamaikanischen Sänger. Dieser Song wurde wahrscheinlich aufgrund dieses damaligen Films und Fernsehserie 11 Millionen Mal weltweit verkauft und gehört zu den meistverkauften Singles aller Zeiten. Anderes Thema, es geht wieder um Duelle. Und Duelle sind ja in Österreich generell verboten, aber ich habe ein Schlupfloch gefunden. Das Schlupfloch heißt ganz einfach Mashup. Heute steigen Cliff Richard und Peter Kraus in den musikalischen Ring. Und keine Sorge, verletzt werden höchstens ein paar Frisuren aus den 60er Jahren.
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0: Lucky Lips, 1963 landet Cliff Richard mit diesem fröhlichen Popsong einen internationalen Hit. Gute Laune, Rock'n'Roll-Feeling und ein Refrain, der sofort ins Ohr geht. Und im selben Jahr macht Peter Kraus daraus den deutschsprachigen Klassiker Rote Lippen soll man küssen. Charmant, beschwingt und bis heute ein Evergreen zum Mitsingen. Zwei Sprachen, ein Hit und eine klare Botschaft. Rote Lippen soll man küssen. Na was sonst? Das ist Mashup auf Radio Grün-Weiß. Und wer da nicht mitsummt, der ist selber schuld.
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0: DJ hört sich auf Radio Grün-Weiß und Lionel Richie, den gibt's gleich bei mir. Ein Engel gleich im Musikprogramm auf Radio Grün-Weiß.
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0: Großartiger Song von Lionel Richie und Angel im Treffpunkt Steiermark auf Radio Grün-Weiß. Der Grazer Gemeinderat, der fordert jetzt vom Bund eine Reform der Grundsteuer. Warum? Erfahren Sie gleich bei uns.
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0: Nicht von dieser Erde, Vanessa Mai auf Radio Grün-Weiß, 17.30 Uhr.
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0: Einen schönen Nachmittag, Marc.
2: Einen schönen Nachmittag. Der ÖAMTC warnt vor vermeintlichen Spritsparwundermitteln aus dem Internet. Tests zeigen nämlich, dass die Geräte nichts bringen. Manche Werbungen dafür sind sogar mit KI gefälscht worden. Karin Feiler.
3: Sogenannte OBD-Stecker sollen angeblich in die Fahrzeugelektronik eingreifen und den Spritverbrauch senken. Laut ÖAMTC findet bei getesteten Geräten aber praktisch keine Datenkommunikation statt. Im Inneren stecken oft nur einfache Bauteile und Kontrolllampen. Auch Magnete für die Spritleitung oder Tabletten für den Tank haben keine Wirkung gezeigt. Besonders dreist, teilweise werben KI-generierte Bilder mit angeblichen ÖAMTC-Mitarbeitern für solche Produkte.
2: Der ÖAMTC empfiehlt stattdessen vorausschauendes Fahren, sanftes Beschleunigen und den richtigen Reifendruck. Damit lässt sich der Verbrauch tatsächlich spürbar senken. Der Grazer Gemeinderat fordert vom Bund eine Reform der Grundsteuer, um Städte und Gemeinden finanziell zu entlasten. Ein entsprechender Antrag von KPÖ und Grünen ist mit Unterstützung der SPÖ beschlossen worden. Hintergrund ist die angespannte Finanzlage vieler steirischer Gemeinden. Auch der österreichische Städtebund fordert eine Reform der Grundsteuer und schlägt kurzfristig höhere Hebesätze vor. Laut Gemeindefinanzbericht könnten höhere Hebesätze österreichweit zusätzliche Einnahmen von knapp 400 Millionen Euro pro Jahr bringen. In Graz hat die Grundsteuer zuletzt rund 26 Millionen Euro pro Jahr eingebracht. Und die Organisation Rainbows hat in der Steiermark auf finanzielle Schwierigkeiten hingewiesen. Hintergrund ist der Wegfall einer wichtigen Bundesförderung. Allein in der Steiermark hat Rainbows zuletzt jährlich rund 300 Kinder nach Trennungen, Scheidungen, Todesfällen oder schweren Erkrankungen in der Familie betreut. Rainbows hat seit 1991 österreichweit bereits mehr als 40.000 Kinder und Jugendliche begleitet. Seit Jänner ist die Organisation Teil von Lebensgroß. Gemeinsam ist eine Anpassung der Förderung von Bund und Land gefordert worden. Und damit weiter zum Wetter und zu Fritz Linder.
0: Dankeschön, Marc. In der Nacht klart es auf in der Steiermark. Stellenweise kann sich aber ab Mitternacht wieder Nebel bilden. Dazu kühlt es dann auf frische plus 1 bis plus 9 Grad ab. Die Temperaturen jetzt gemessen um 17.30 Uhr. Bruck an der Mur 17 Grad, Seckau 15, in Zeltweg hat 17 Grad und in Wörschach bei Lietzen 16 Grad. Und morgen Samstag, da wartet richtig freundliches Herbstwetter auf uns. Viel Sonne, kaum Wind und am Nachmittag milde 18 bis 23 Grad. Der Radio Grün-Weiß Verkehrs- und Blitzreport um 17.33 Uhr mit einer erfreulichen Meldung für die S6, die Semmering-Schnellstraße Richtung Wien. Die Sperre des Tunnels Semmering ist aufgehoben, die Unfallstelle geräumt, ihr habt wieder freie Fahrt dort. A2 Südautobahn Richtung Klagenfurt, Stau vor der Baustelle bei Friedberg-Bingau, 20 Minuten nach wie vor plus Zeit einplanen. A2 Südautobahn Richtung Wien zwischen Gleisdorf West und Gleisdorf Süd im Baustellenbereich steht ein defekter LKW, bitte dort aufpassen. Und A9 Bürnautobahn in Richtung Spielfeld, vor dem Grenzübergang Spielfeld, bei der Ausreise aus Österreich nach wie vor 30 Minuten Wartezeit. 038 42 43 dreimal die 0 für eure Meldungen. Ich wünsche euch gute und vor allem sichere Fahrt.
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0: Ja, die Pensionisten haben schon wieder in der Reißen. Da behauptet doch glatt jemand, Österreichs Senioren sind offenbar klassische Couch-Potatoes. Nur rund 30% sind ausreichend körperlich aktiv, um fit zu bleiben und Krankheiten zu verhüten. Das hat eine Studie der Med-Universität gegeben. Da haben sie aber mich nicht gefragt. Ja, 74 und kein bisschen leise. Das ist jetzt Chris Rea mit The Road to Hell. Auf die habe ich noch ein bisschen zu warten. Schönen Nachmittag, servus.

0: Aber schon was Großartiges in Richtung Wochenende mit Radio Grün-Weiß und mit Fritz Rinner. Chris Rea, The Road to Hell an diesem heutigen Freitag. Gleich gibt's bei mir einen kleinen Ausflug in die rumänische Hauptstadt Bukarest.
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0: Thorsten Einerson auf Radio Grün-Weiß im Treffpunkt Steiermark am heutigen 25. September 2026.
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0: Na, jetzt schauen wir endgültig in die rumänische Hauptstadt Bukarest. Dort ist nämlich vor wenigen Tagen ein richtig spannender neuer Weltrekord aufgestellt worden. Und dabei ist es nicht nur um den Rekord selbst gegangen, sondern vor allem um einen guten Zweck. Marlene Baumgartner, du weißt eigentlich immer mehr darüber.
2: Genau, also es ist der Rekord der längsten Tafel der Welt aufgestellt worden. 20.000 Menschen haben sich an einen gedeckten Tisch vor dem Parlamentspalast in Bukarest gesetzt und dort gemeinsam gegessen. Die Tafel ist stolze 5.055 Meter lang gewesen, aber wie du schon gesagt hast, hat das Ganze abgesehen vom Rekord noch einen Sinn gehabt, und zwar sind dabei Spenden gesammelt worden.
0: Wow, eine tolle Sache, würde ich mal sagen, und stelle ich mir ziemlich spannend vor, mit 20.000 Menschen so gemeinsam an einem Tisch zu essen. Und der Zweck, für den die Spenden gesammelt worden sind, der ist ja

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0: Right Side Fred auf Radio Grün-Weiß.
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Ganz ehrlich, das ist Musik für die Ewigkeit. Whitney Houston und Enrique Iglesias. Und das war's auch mit dem Treffpunkt Steiermark am heutigen Freitag. Aber keine Sorge, ich gehe noch nicht heim, denn Freitag ist schließlich und endlich Fritztag. Gleich hören wir uns wieder bei den Radio Grün-Weiß Kulthits. Also bloß nicht umschalten, ich merke das. Also bis gleich nach 7.

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1: Im Studio Helene Feichtenhofer. Die Apotheken in Österreich sind ein wichtiger Bestandteil des Gesundheitssystems. Darauf wollten die rund 7000 heimischen Apotheken heute am Weltapothekertag einmal mehr aufmerksam machen. Andrea Fuchsbichler von der Apothekerkammer.
2: Die Rolle der Apotheken ist im Prinzip eine Basisversorgung. Das heißt, wir sind die Eintrittspforte ins Haus der Gesundheit, wie das so schön heißt. Wir sind gemeinsam mit 1450 die erste Anlaufstelle für Menschen, die Hilfe suchen.
1: Aktuell warten die Apotheken auf die rechtliche Grundlage fürs Impfen. Beschlossen wurde sie schon, aber das Go vom Gesundheitsministerium fehlt noch. Großer Rückruf bei VW. Es geht um über 2 Millionen Autos weltweit. In Österreich sind 95.000 Autos von diesem Rückruf betroffen. Eine Schraube bei der Lenkung könnte brechen und die Autos könnten sich dann nicht mehr lenken lassen. Betroffen sind die VW-Modelle Tiguan, Golf-Variant, Caddy und Golf, die zwischen dem 24. September 2013 und dem 1. Juli 2024 produziert wurden. Auch der Audi Q3 ist von diesem Rückruf betroffen. Kunden werden schriftlich verständigt und in die Servicebetriebe gerufen. Finnische und schwedische Kampfjets haben über der Ostsee russische Flugzeuge abgefangen, berichtet die finnische Luftwaffe heute. Die skandinavischen Flieger sind aufgestiegen, nachdem ein russischer Verband aus einem Transportflugzeug und mehreren Kampfjets im internationalen Luftraum gesichtet wurden. Es war der erste gemeinsame Abfangeinsatz zwischen Finnland und Schweden. Fußball, da gibt's heute Entwarnung für ÖFB-Teamstürmer Michael Gregoritsch. Er dürfte sich da gestern im Spiel gegen Israel nicht gravierend verletzt haben, zeigt heute eine Untersuchung. Er könnte sogar beim kommenden Match gegen den Kosovo übermorgen in Wien wieder auflaufen. Die Info des ÖFB.
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3: Die Temperaturen sind jetzt im Sinken begriffen. Mit Zuschlag nur 14 Grad, 15 Grad gibt es in Liezen am Hauptplatz und 15 Grad auch in Neumarkt. In der Nacht wird es dann klar werden, das heißt, es kühlt weiter ab auf plus 1 bis plus 9 Grad. Stellenweise kann es in der zweiten Nachthälfte dann auch nebelig werden. Also Jacke nicht vergessen, wenn ihr außer Haus geht. Morgen am Samstag, da gibt es dann Herbstwetter vom Feinsten, viel Sonne, kaum Wind und mild 18 bis 23 Grad, also perfekt für alle Aktivitäten im Freien und ganz schlecht für Ausreden, auf der Couch zu bleiben.
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3: Um 19 Uhr und 3 Minuten A9 Bürnautobahn Richtung Spielfeld. Nach wie vor 30 Minuten Zeitverzögerung am Grenzübergang Spielfeld bei der Ausreise in Richtung aus Österreich. Graz, da gibt es Stau in der Buntigammer Straße. Da ist eine Baustelle und der Zeitverlust dort momentan 10 Minuten. Sonst habe ich nichts. Daher wünsche ich gleich einmal gute und vor allem sichere Fahrt.
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3: Woche für Woche blicken wir gemeinsam zurück in die Popmusik der 60er, 70er. Und 80er Jahre und das jetzt schon fast 10 Jahre lang. Ein kleines Zahlenspiel vielleicht dazu. Das sind inzwischen ungefähr 7800 gespielte Oldies und Hits und rund 23.400 Minuten Musik. Und hinter vielen dieser Songs steckt auch eine Erinnerung von euch mittendrin. Deshalb möchte ich heute einmal Danke sagen für eure Treue, eure Rückmeldungen und dafür, dass ihr diese musikalischen Erinnerungen einfach mit mir teilt. Schön, dass ihr da seid. Wir starten ganz entspannt heute mit zwei großen Hits. Willie Nelson und Julio Iglesias. Und danach gibt's CCR, Creedence Clearwater Revival. Servus, Oldie Fans.
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0: Creedence Clearwater Revival und I Heard It Through the Grapevine. John Fogerty, eine Stimme, die man wirklich nach wenigen Sekunden erkennt. Und nach dem Ende von CCR machte er Solo weiter und blieb dem Rock bis heute treu. Und wenn wir schon bei den unverwechselbaren Stimmen sind, an dieser Stelle eine Frau, da führt überhaupt kein Weg vorbei. Erst gemeinsam mit Ike Turner, später mit einer sensationellen Solo-Karriere wurde sie zur Rock-Ikone. Tina Turner.
1: Der Wechsel kam, weil ich ihn gebraucht habe. Ich glaubte, dass ich ungefähr noch 15 gute Jahre übrig hatte und ich wollte das tun, was ich tun will. Dieses Album jetzt ist mehr Tina und ohne Ike, weil Ike einfach nicht mehr mit mir zusammen ist. Er war der Produzent und sagte, was getan werden sollte. Aber er war eben limitiert.
0: Und jetzt eine ihrer wunderschönen Balladen. I Don't Wanna Lose You. Aus dem Jahr 1989.
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0: Maud Schumann und Sorrow. Schumann war nicht nur Sänger, sondern vor allem ein großartiger Songwriter. Gemeinsam mit Doc Bomus entstanden Klassiker wie Save the Last Dance for Me oder Sweet for My Sweet. Meine eigenen Musikerinnerungen, die führen mich dagegen sofort zu den Beatles. Mit 11 Jahren war ich schon Feuer und Flamme für diese Gruppe. In Bruck an der Mur gab es damals das Babolani mit angeschlossenem Kino. Vor dem Film ein Coca-Cola zum Beispiel, dann einen Schilling in die Musikbox, Taste drücken und schon waren die Beatles-Köpfe da. So einfach konnte man glücklich sein damals. Und jetzt sind Sie mit Michelle bei mir in den Radio Grün-Weiß Kulthits.
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Die Bee Gees mit Massachusetts und dieser Song, der bringt mich persönlich zurück ins Jahr 1967. Das war übrigens das Jahr auch meiner ersten großen Liebe. WhatsApp? Keine Chance. E-Mail? Zukunftsmusik. Wenn man verliebt war, da hat man damals Briefe geschrieben oder telefoniert. Und unser Handy, das war damals eine Telefonzelle, da haben wir genau hineingepasst. Und zu Hause, da hatten wir einen Viertelanschluss beim Telefon. Und das war Wahnsinn. Wenn ein anderer Teilnehmer gerade telefonierte, hieß es, bitte warten, bitte warten. Romantik brauchte damals wirklich Geduld. Im Radio gab es dafür die Sendung Tanzmusik auf Bestellung. Und ein Schmusehit, der durfte 1967 nicht fehlen. Fausto Leale, und der Bursche hat damals den Titel schon selbst angesagt.

0: Salvatore Adamo, und es geht eine Träne auf Reisen. No, das war eine Reisezeit in den 1960ern. Ende der 60er ein echter Frauenschwaben, dieser Salvatore Adamo. Und für uns war damals schon ein eigener Plattenspieler etwas ganz Besonderes. Bei unseren Nachbarn wohnte eine gewisse Inge. Und die hatte damals, kann mich noch erinnern, den einzigen Plattenspieler in der Siedlung. Noch wichtiger, sie hatte auch dazu passende Schallplatten, und die waren ja damals ganz wichtig, denn da hatte man ja einiges aufzulegen. Inge erklärte mir dann irgendwann einmal, Mandy und die Bambis, das seien momentan das Nonplusultra der damaligen Zeit. Also ab ins Plattengeschäft und meine erste Platte gekauft, nur ein Bild von dir. Ein paar Jahre später kam ein weiterer Bambis-Klassiker dazu, ein Lied auch zum Kuscheln, damals wie heute, der Sommertraum.
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0: wunderbare Musik, damals aus der Obersteiermark schon, die Sandys. Mit dich erkenne ich mit verbundenen Augen. Und an der Gitarre der legendäre Walter Stelzer. Die Nummer, die kennt ihr natürlich auch von Bata Illich. Einer, dessen Karriere noch viel weiter zurückliegt, ist Cliff Richard. Schon Ende der 1950er Jahre begann seine Erfolgsgeschichte gemeinsam mit den Shadows. Aber der Sprung nach Amerika, der war für europäische Künstler damals alles andere als einfach.
1: America has always been a strange country for us.
2: Amerika war immer schwierig für uns. Vielleicht haben wir zu früh dort angefangen. 1958 gab es in den USA ein paar Superstars wie Elvis oder Ricky Nelson. Und da war es natürlich schwer für eine kleine englische Band nach Amerika zu kommen. Aber wir haben es geschafft und eine Show mit US-Stars gemacht.
1: Many American stars. The show was called The Greatest Show of Stars in 1960.
0: Bei uns im deutschsprachigen Raum brauchte Cliff Richard Amerika allerdings überhaupt nicht. Hier war er längst zum Star geworden. Und bei diesem Refrain könnt ihr wahrscheinlich sofort alle mitsingen. Rote Lippen soll man küssen.
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0: Und bei diesem Refrain könnt ihr wahrscheinlich sofort alle mitsingen. Rote Lippen soll man küssen.

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cooler Song aus dem Todesjahr von John Lennon, Woman. Und zum Schluss habe ich noch eine meiner Lieblingsaufnahmen von Elvis Presley für euch. Are You Lonesome Tonight? Allerdings in einer ganz besonderen Lachversion. Bei einem Konzert in Las Vegas 1969 bekommt Elvis Presley nämlich mitten im Lied einen Lachanfall. Warum genau? Darüber gibt es verschiedene Geschichten. Sicher ist nur, er verändert eine Textzeile und danach ist es mit seiner Beherrschung total vorbei. Besonders herrlich, während Elvis Presley kaum noch singen kann, zieht eine Background-Sängerin unbeirrt ihr Programm durch. Und ich verspreche euch, dieses Lachen ist ansteckend. Damit lache ich euch heute aus den Radio Grün-Weiß Kult-Hits hinaus. Danke fürs Zuhören und ich hoffe, ihr seid nächste Woche wieder mit dabei. Bleibt's mal kultig, euer Kult-Fritzer Linner. Servus.

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2: Im Studio Helene Feichtenhofer. Um die Paketflut aus Drittländern wie China nach Europa einzudämmen, kommt ab November eine neue Bearbeitungsgebühr. Sie wird 2 Euro betragen, zeigt heute ein Dokument der Europäischen Kommission. Für die Zahlung sollen die Online-Plattformen wie Shein oder Temu zuständig sein und nicht der Kunde in Europa. Letztes Jahr haben die europäischen Zollämter rund 6 Millionen Pakete von Online-Händlern abgefertigt. 90% davon sind aus China gekommen. Es gibt derzeit einen Run auf den Zivildienst. Heuer haben sich bislang schon 903 junge Männer mehr für den Zivildienst gemeldet als letztes Jahr um diese Zeit. Ein Grund könnte die Reform von Zivil- und Wehrdienst sein, die die Regierung vorhat. Der Wehrdienst soll um 3 Monate auf insgesamt 9 verlängert werden. Der Zivildienst soll vorerst bei 9 Monaten bleiben. Gibt es aber zu wenig Grundwehrdiener, soll er um 2 Monate verlängert werden. René Szymanek, der frühere Büroleiter von FPÖ-Nationalratspräsident Rosenkranz, ist in Krems wegen unbefugten Besitzes von Sprengmitteln und Kriegsmaterial verurteilt worden. Zu 5 Monaten bedingt und einer Geldstrafe von 7.200 Euro. Das Urteil gilt bereits. Österreichs Pensionisten sind oft Couch-Potatoes, heißt, sie bewegen sich zu wenig. Nur rund ein Drittel ist ausreichend körperlich aktiv, um fit zu bleiben und Krankheiten vorzubeugen, zeigt eine Studie der MedUni Wien. Dabei wären mehr als 40% der Herzinfarkte durch ausreichend viel Bewegung zu verhindern, so die Wissenschaftler. Die internationale Empfehlung für ausreichende körperliche Aktivität liegt bei mindestens 150 Minuten pro Woche.
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